0: SPD geworden sind. Merz will sie überwinden und bei der SPD für Kompromisse werben, denn es muss am Ende mehr rauskommen als der kleinste gemeinsame Nenner, um, wie von der Regierung versprochen, zu beweisen, dass Politik noch handlungsfähig ist.
1: Zu lange gewartet. Der Tech-Milliardär Elon Musk ist mit einer Klage gegen den ChatGPT-Entwickler OpenAI gescheitert, weil dem Gericht zufolge die Verjährungsfrist abgelaufen war. Musk, vor einigen Jahren noch ein Geldgeber von OpenAI, wollte unter anderem erreichen, dass der Unternehmenschef Altman und der Topmanager Brockman ihre Posten verlieren. Er warf ihnen vor, entgegen früherer Absprachen nicht für das Gemeinwohl zu arbeiten. Die deutschen Eishockeyspieler haben bei der Weltmeisterschaft auch nach Spiel 3 noch keine Punkte. Gegen Gastgeber Schweiz gab es eine sehr deutliche 1:6 Niederlage. Es ist die höchste WM-Niederlage gegen den Nachbarn seit 89 Jahren. Das Minimalziel Viertelfinale ist in weiter Ferne. Und am Mittwoch geht es gegen den Titelverteidiger USA.
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3: Hier die aktuellen Meldungen von den Straßen bei uns in der Region. Fahrt auf der A3 Passau in Richtung Nürnberg vorsichtig. Zwischen den Anschlussstellen Neumarkt Ost und Neumarkt in der Oberpfalz kommt es zu Verzögerungen wegen einer Baustelle auf dem linken Fahrstreifen. Auf der A93. Regensburg in Richtung Weiden. Hier kommt es zwischen den Anschlussstellen Regensburg Nord und Regenstauf zu Behinderungen wegen einer Baustelle auf dem linken Fahrstreifen. Ebenfalls auf der A93 Holledau in Richtung Regensburg kommt es zwischen Regensburg-Kumpfmühl und Regensburg-Prüfening zu Behinderungen wegen einer Nachtbaustelle auf dem linken Fahrstreifen.
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4: Nachts bei 6 bis 10 Grad wolkig, tagsüber heute am Dienstag bei bis zu 20 Grad wieder Wolken, ganz vereinzelt Regen. Der Charivari-Wettertrend am Mittwoch ebenfalls durchwachsen, örtlich kann es noch regnen, aber dann ab Donnerstag wird's immer sonniger und wärmer. Am Wochenende zum Pfingstferienstart der Kinder bis zu um die 28 Grad mit viel Sonnenschein.

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1: Hier die aktuellen Meldungen von den Straßen bei uns in der Region. Fahrt auf der A3 Passau in Richtung Nürnberg vorsichtig. Zwischen den Anschlussstellen Neumarkt Ost und Neumarkt in der Oberpfalz kommt es zu Behinderungen wegen einer Baustelle auf dem linken Fahrstreifen. Wechseln wir zur A93 Regensburg in Richtung Weiden. Hier kommt es zwischen Regensburg Nord und Regenstauf zu Behinderungen wegen einer Baustelle auf dem linken Fahrstreifen. Wir bleiben noch auf der A93. Holledau in Richtung Regensburg. Auch zwischen den Anschlussstellen Regensburg-Kumpfmühl und Regensburg-Prüfening kommt es zu Behinderungen wegen einer Nachtbaustelle auf dem linken Fahrstreifen.

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1: Ich bin Florian Klaus. Bis zu 6.000 Euro Prämie gibt es für Käufer von E-Autos durch ein neues Förderprogramm vom Staat. Ab heute sollen Privatleute die Förderung beantragen können. Bundesverkehrsminister Schneider will das Portal am Vormittag starten. Die Prämie gibt es auch rückwirkend für Autos, die seit dem 1. Januar neu zugelassen worden sind. Insgesamt stehen 3 Milliarden Euro zur Verfügung. US-Präsident Trump hatte für heute angeblich einen Angriff auf den Iran geplant. Den hatte er aber nach eigenen Angaben abgesagt. Das Militär sei für einen groß angelegten Angriff bereit, falls es keine Einigung mit dem Iran gäbe. Tina Eck berichtet.
2: Einige Golfstaaten, darunter Katar und Saudi-Arabien, hätten ihn gebeten, von dem geplanten Militärschlag zunächst abzusehen, weil gerade ernsthafte Verhandlungen im Gange seien, erklärte Trump weiter. Aus Respekt sei er dieser Bitte nachgekommen. Zuvor hatte Trump den Druck auf den Iran wieder mal hochgeschraubt und gedroht, den Krieg wieder aufzunehmen.
1: Vor gut 3,5 Jahren hat der Bund den Düsseldorfer Energiekonzern Uniper mit mehr als 13 Milliarden Euro vor der Pleite gerettet. Heute startet die Bundesregierung einem Bericht der Süddeutschen Zeitung zufolge das Verfahren für den Wiederverkauf des Unternehmens. Bis Mitte Juni können sich demnach Interessenten melden, die sich an Uniper beteiligen wollen. Der Bund will seine Beteiligung von heute 99% auf etwa ein Viertel herunterfahren. Umweltverbände sehen sich vom neuen Klimagutachten eines Expertenrats bestätigt. Wenn die Bundesregierung so weitermacht wie bisher, wird es demnach nichts mit den deutschen Klimazielen. Das sei eine Ohrfeige für die bisherige Klimapolitik der Regierung, sagt Greenpeace. Der BUND kritisiert, dass sie das Problem mit dem geplanten neuen Heizungsgesetz oder der Aufweichung vom Verbrenner aus noch verschärfe. Die Zeit von Star-Fußballtrainer Pep Guardiola beim Premier League-Club Manchester City neigt sich Medienberichten zufolge dem Ende zu. Eigentlich hat er noch einen Vertrag bis 2027. Zum Saisonende soll jetzt aber Schluss sein, heißt es. Es wäre das Ende einer erfolgreichen Ära. Auch in dieser Saison ist die Meisterschaft noch möglich, dafür müsste Konkurrent Arsenal aber patzen.
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3: Hier die wichtigsten Meldungen von den Straßen bei uns in der Region. Fahrt auf der A3 Passau in Richtung Nürnberg vorsichtig. Zwischen den Anschlussstellen Neumarkt Ost und Neumarkt in der Oberpfalz kommt es zu Verzögerungen wegen einer Baustelle auf dem linken Fahrstreifen. Wechseln wir zur A93 Regensburg in Richtung Weiden. Hier kommt es zwischen Regensburg Nord und Regenstauf zu Behinderungen wegen einer Baustelle auf dem linken Fahrstreifen. Wir bleiben noch auf der A93. Holledau in Richtung Regensburg. Auch zwischen den Anschlussstellen Regensburg-Kumpfmühl und Regensburg-Prüfening kommt es zu Behinderungen wegen einer Nachtbaustelle auf dem linken Fahrstreifen.
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4: Nachts bei 6 bis 10 Grad wolkig, tagsüber heute am Dienstag bei bis zu 20 Grad wieder Wolken, ganz vereinzelt Regen. Der Charivari-Wettertrend am Mittwoch ebenfalls durchwachsen, örtlich kann es noch regnen, aber dann ab Donnerstag wird's immer sonniger und wärmer. Am Wochenende zum Pfingstferienstart der Kinder bis zu um die 28 Grad mit viel Sonnenschein.

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1: Hier die wichtigsten Meldungen von den Straßen bei uns in der Region. Fahrt auf der A3 Passau in Richtung Nürnberg vorsichtig. Zwischen den Anschlussstellen Neumarkt Ost und Neumarkt in der Oberpfalz kommt es zu Verzögerungen wegen einer Baustelle auf dem linken Fahrstreifen. Jetzt zur A93 Regensburg in Richtung Weiden. Hier kommt es zwischen Regensburg Nord und Regenstauf zu Behinderungen wegen einer Baustelle auf dem linken Fahrstreifen. Wir bleiben noch auf der A93, Holledau in Richtung Regensburg. Auch zwischen den Anschlussstellen Regensburg-Kumpfmühl und Regensburg-Prüfening kommt es zu Behinderungen wegen einer Nachtbaustelle auf dem linken Fahrstreifen.

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1: Ich bin Florian Klaus. Wie geht es den deutschen Wäldern? Dafür stellt Bundesagrarminister Rainer heute neue Daten vor. Schon länger werden an den Bäumen wegen des Klimawandels verbreitet Schäden durch Hitze, Trockenheit und Käferbefall beobachtet. Im letzten Jahr kam heraus, dass der Wald in Deutschland durch die großen Schäden inzwischen mehr Kohlenstoff abgibt, als er aufnehmen kann und damit seine Funktion als Klimaschützer auch nicht mehr erfüllen kann. Wenn wir über KI sprechen, denken wohl viele zuerst an ChatGPT. Der Milliardär Elon Musk ist mit einer Klage gegen den Entwickler von ChatGPT, OpenAI, gescheitert. Musk war mal Geldgeber von OpenAI und wirft dem Unternehmen unter anderem vor, eine frühere gemeinsame Vision verraten zu haben. Es sei nun in erster Linie auf Profit aus. Allerdings entschied das Gericht, dass Musk zu spät geklagt hat. Die Verjährungsfrist war abgelaufen. Mit einem eigenen Mietendeckel wollte Berlin den immer höheren Mietkosten mal Grenzen setzen, aber das Bundesverfassungsgericht hat Nein gesagt. Der Bund sei für solche Dinge zuständig. Die SPD will sich jetzt in der Bundesregierung dafür einsetzen, dass die Länder eigene Mietendeckel einführen können. Jan-Henner Reitze berichtet.
2: Dass die Bundes-SPD ausgerechnet jetzt wieder eine rechtliche Grundlage schaffen will, damit Bundesländer jeweils für sich Mietendeckel festlegen können, liegt an der bevorstehenden Abgeordnetenhauswahl in Berlin, wo die SPD aktuell in Umfragen hinten liegt. Die Union lehnt Mietendeckel allerdings ab und innerhalb der Bundesregierung gibt es sowieso schon zahlreiche Streitthemen.
1: Eine IS-Rückkehrerin aus Oberfranken ist vom Oberlandesgericht München zu 4 Jahren Haft verurteilt worden. Die heute 38-Jährige war 2014 mit ihren Kindern nach Syrien gereist, um ihrem Mann zu folgen. Der kämpfte dort für die Terrormiliz Islamischer Staat. Das Gericht urteilte, dass die Frau auch ihre Fürsorgepflicht für ihre Kinder verletzt hat. Sie soll sie im Sinne des IS erzogen haben, dessen Ideologie sie leidenschaftlich geteilt habe. Das Ziel Viertelfinale rückt für die deutsche Eishockeymannschaft bei der WM in immer weitere Ferne. Gegen Gastgeber Schweiz setzte es eine deutliche 1:6 Niederlage. Damit ist das DEB-Team auch nach 3 Spielen noch punktlos. Nächster Gegner ist morgen Weltmeister und Olympiasieger USA.
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3: Hier die aktuellen Meldungen von den Straßen bei uns in der Region. Wenn ihr gerade auf der A3 Passau in Richtung Nürnberg unterwegs seid, fahrt zwischen den Anschlussstellen Neumarkt Ost und Neumarkt in der Oberpfalz vorsichtig. Hier kommt es zu Verzögerungen wegen einer Baustelle auf dem linken Fahrstreifen. Auf der A93 Regensburg in Richtung Weiden. Hier kommt es zwischen den Anschlussstellen Regensburg Nord und Regenstauf zu Behinderungen wegen einer Baustelle auf dem linken Fahrstreifen. Wir bleiben noch auf der A93. Holledau in Richtung Regensburg. Auch zwischen Regensburg-Kumpfmühl und Regensburg-Prüfening kommt es zu Behinderungen wegen einer Nachtbaustelle auf dem linken Fahrstreifen.
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4: Tagsüber heute am Dienstag bei bis zu 20 Grad wolkig, ganz vereinzelt Regen. Der Charivari-Wettertrend am Mittwoch ebenfalls durchwachsen, örtlich kann es noch regnen. Aber dann ab Donnerstag wird's immer sonniger und wärmer. Am Wochenende zum Pfingstferienstart der Kinder bis zu um die 28 Grad mit viel Sonnenschein.

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1: Hier die wichtigsten Meldungen von den Straßen bei uns in der Region. Fahrt auf der A3 Passau in Richtung Nürnberg vorsichtig. Zwischen Neumarkt Ost und Neumarkt in der Oberpfalz kommt es zu Behinderungen wegen einer Baustelle auf dem linken Fahrstreifen auf der A93. Regensburg in Richtung Weiden. Hier kommt es zwischen den Anschlussstellen Regensburg Nord und Regenstauf zu Behinderungen wegen einer Baustelle auf dem linken Fahrstreifen. Wir bleiben noch auf der A93. Holledau in Richtung Regensburg. Auch zwischen den Anschlussstellen Regensburg-Kumpfmühl und Regensburg-Prüfening kommt es zu Behinderungen wegen einer Nachtbaustelle auf dem linken Fahrstreifen.

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1: Ich bin Florian Klaus. Guten Morgen. Wer ein neues E-Auto kauft, kann ab heute die neue Förderprämie beantragen. Bundesumweltminister Schneider will das Online-Portal heute Vormittag freischalten. Die Förderung gibt es auch rückwirkend für Autos, die seit Jahresbeginn neu zugelassen worden sind. Je nach Fahrzeug, Einkommen und Familiengröße der Käufer gibt es zwischen 1.500 und 6.000 Euro. Union und SPD sind sich einig. Die automatische Diätenerhöhung für Bundestagsabgeordnete soll in diesem Jahr ausgesetzt werden. Er sei dafür, diese Idee aus der Union schnellstmöglich umzusetzen, sagte SPD-Generalsekretär Klüssendorf. Ronny Thorau berichtet aus Berlin.
2: Man könne nicht bei Krankenversicherung, Rente und Pflege über Einsparungen diskutieren und sich gleichzeitig eine Diätenerhöhung von 500 Euro pro Monat genehmigen, so SPD-Generalsekretär Klüssendorf. Auch Unionsfraktionschef Spahn hatte sich offen gezeigt für einen Verzicht auf die anstehende automatische Diätenerhöhung zum 1. Juli. Er verstehe, dass Bürger, wenn sie verzichten müssten, das auch von Abgeordneten erwarteten, so Spahn.
1: Die deutschen Eishockeyspieler haben bei der Weltmeisterschaft auch nach Spiel 3 noch keine Punkte. Gegen Gastgeber Schweiz gab es eine sehr deutliche 1:6 Niederlage. Es ist die höchste WM-Niederlage gegen den Nachbarn seit 89 Jahren. Das Minimalziel-Viertelfinale ist in weiter Ferne. Und am Mittwoch geht es gegen den Titelverteidiger USA.
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3: Guten Morgen, 2:02 haben wir es. Die Straßen sind frei soweit. Wir haben noch eine Baustelle auf der A3 Regensburg-Nürnberg. Die ist zwischen Neumarkt Ost und Neumarkt. Hier geht es noch relativ eng über den Standstreifen. Sollte sich aber auch in den nächsten Minuten erledigen. Gute Fahrt euch.
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3: Gerne hier Bescheid geben, wenn ihr was entdeckt. 08000 08007, die kostenlose Charivari Verkehrshotline.
4: Das Charivari-Wetter heute Morgen ziemlich wechselhaft, teils trocken, teils zieht aber von Niederbayern aus auch die nächste Regenwolke hoch. Aber soll es sich jetzt einfach abregnen, später wird es dafür besser. Dazu sind es 9 Grad in Regensburg beim Uniklinikum, 9 auch in Burglengenfeld, Landkreis Schwandorf und 6 im Breitenbrunn, Landkreis Neumarkt. Den Tag über kann es immer mal kurz regnen, zum Nachmittag hin kommt aber schon wieder die Sonne raus, bei 16 bis 20 Grad maximal.
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3: Jasmin und Lucy am Start.
4: Morgen.
3: Grüß euch. Wir stehen so ein bisschen unausgeschlafen und gequält hier im Studio, muss man zugeben.
4: Ja. bisschen mit Muskelkater.
3: Wir haben gestern den Regensburger Baseball-Firmencup gespielt. Mhm. Knapper Sieg gegen den Kindergarten Tegernheim. Knappe Niederlage in Verlängerung, glaube ich, sagt man da auch beim Baseball, gegen die Götz-Gruppe.
4: Ja.
3: Das war eine richtige knappe Kiste hinten raus. Aber richtig Spaß gemacht. Herzlichen Dank an die Orga auf jeden Fall. Und dann, ja, quälen wir uns heute mit ein bisschen Muskelkater hier durch die Sendung. Mit den 90ern, Mr. Big gleich und Taylor Swift fängt jetzt an. Mehr Hits und mehr Vielfalt.

0: Morgen, 11:05 haben wir es bei Charivari, der Dienstagmorgen, und da können wir uns gleich so richtig geschmeidig zurücklegen. Zum entspannten Start in den Dienstag hier in Regensburg, Niederbayern und der Oberpfalz habe ich 5:42 die 70er rausgesucht. Die Dire Straits mit Sultans of Swing werden kommen. Rita Ora und Miles Smith obendrauf. Das sind mehr Hits und mehr Vielfalt in einer guten Minute.
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3: Frühling, Sommer, Herbst und Winter. Die vier Jahreszeiten bescheren uns intensive Eindrücke mit ihrem Ritual des Wachsens, Blühens, Vergehens und Ruhens. Wie wäre es zum Beispiel, ein Maimorgenfest zu feiern und dabei den bezaubernden Duft der Maiglöckchen einzuatmen und etwas von der Leichtigkeit des Lebens zu erahnen? Abends klingt der Tag dann mit dem Genuss einer Waldmeisterbowle aus. Oft vergessen wir, das Leben zu feiern, vor lauter Krisen, Hektik, Problemen und Sorgen. Schaffst du es dir, in den nächsten Tagen so viele strahlende Augenblicke im Leben bewusst zu machen, wie es nur geht? Um zu sammeln für dein Schatzkästchen des Lebens. Jede Jahreszeit lächelt uns auf ihre Weise an und ermutigt uns, kreativ zu werden, um miteinander in Kontakt zu bleiben. Der kreative Schöpfergott stupst uns an, gibt uns Mut, schenkt uns neue Ideen und Freude, einander zu begegnen. Egal welches Fest wir miteinander feiern, Hauptsache, es ist ein buntes Lebensfest und wir erkennen, die Welt ist lebendig und wunderschön. Einen schönen Tag wünscht dir Elke von Winning, Pfarrerin im Donaudekanat.
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0: seit ich diesen Song kenne, singe ich dieses Gitarren-Solo zum Schluss mit. Viel stabiler, glaube ich, wird es heute nicht mehr. Die Dire Straits bei Charivari um 5.25 Uhr mit den Sultans of Swing am Dienstagmorgen bei uns.
1: Wobei, der Doppelregenbogen gestern Abend über Regensburg, der war auch schon ziemlich stabil.
0: Ja, da hast du einen Punkt.
1: Ja, habe ich noch nie so gesehen, sowas. Aber Regen und Sonne sind so komisch zusammengekommen, dass zwei komplette Regenbögen übereinander zu sehen waren.
0: Das war richtig schön. Mhm. Ja, und die Wahrscheinlichkeit, mal einen von diesen ominösen Geldtöpfen am Ende des Regenbogens zu finden, war auf jeden Fall auch höher als heute beim 118 Millionen Euro Jackpot zu gewinnen. Ach, Leute.
1: Man kann ja noch hoffen.
0: Ich drück euch die Daumen, wenn ihr den Tippschein ausgefüllt habt. Nico Santos bei Charivari. Hey,

0: wunderschönen guten Morgen zusammen um 5:30 ganz genau bei Charivari. Mit mehr Hits und mehr Vielfalt. Traces, Michael Patrick Kelly, seine aktuelle Single werden wir gleich nach 5:30 ganz entspannt hören. Und ein bisschen Impuls hochdrehen wird Depeche Mode, Enjoy the Silence, die 90er. Mehr Hits und mehr Vielfalt bei Charivari, gleich nach 5:30.
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2: Ich bin Florian Klaus, guten Morgen. Wer ein neues E-Auto kauft, kann ab heute die neue Förderprämie beantragen. Bundesumweltminister Schneider will das Online-Portal heute Vormittag freischalten. Die Förderung gibt es auch rückwirkend für Autos, die seit Jahresbeginn neu zugelassen worden sind. Je nach Fahrzeug, Einkommen und Familiengröße der Käufer gibt es zwischen 1.500 und 6.000 Euro. Union und SPD sind sich einig. Die automatische Diätenerhöhung für Bundestagsabgeordnete soll in diesem Jahr ausgesetzt werden. Er sei dafür, diese Idee aus der Union schnellstmöglich umzusetzen, sagte SPD-Generalsekretär Klüssendorf. Ronny Thorau berichtet aus Berlin.
3: Man könne nicht bei Krankenversicherung, Rente und Pflege über Einsparungen diskutieren und sich gleichzeitig eine Diätenerhöhung von 500 Euro pro Monat genehmigen, so SPD-Generalsekretär Klüssendorf. Auch Unionsfraktionschef Spahn hatte sich offen gezeigt für einen Verzicht auf die anstehende automatische Diätenerhöhung zum 1. Juli. Er verstehe, dass Bürger, wenn sie verzichten müssten, das auch von Abgeordneten erwarteten, so Spahn.
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0: Dienstagmorgen auf den Straßen um 5.32 Uhr haben wir noch eine Nachtbaustelle, die sich ein bisschen zieht auf der A3 Regensburg-Nürnberg zwischen Neumarkt Ost und Neumarkt. Relativ eng hier nur über den Standstreifen. Sollte eigentlich bis 5 durch sein, zieht sich jetzt bis 6 Uhr, dann sollte das Ding durch sein.
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0: Gerne Bescheid geben, wenn ihr was entdeckt. Die 08000 08007 ist die kostenlose Charivari Verkehrshotline.
4: Das Charivari-Wetter, gerade mit einem Sonnenaufgang, der sich so ein bisschen hinter den Wolken hier und da versteckt in Regensburg, Niederbayern und der Oberpfalz. Aber so ein bisschen Orange und ein bisschen Pink kommt trotzdem durch, ist ja schön. Dazu 9 Grad in Regensburg-Oberhinkofen, 8 in Roding, Landkreis Cham und 8 auch in Abensberg, Landkreis Kelheim. Den Tag über könnte es immer mal wieder kurz regnen, zum Nachmittag hin kommt aber dann schon immer mehr die Sonne raus, bei 16 bis 20 Grad maximal. Der Charivari-Wetter-Trend. Morgen regnet sich's noch mal so richtig aus, ist auch vorerst der letzte Regentag. Hier und da kann's auch mal Gewitter geben bei 18 bis 21 Grad.
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0: Jawohl, Leute, um 5.33 Uhr. Grüßt euch, Jasmin und Luzi am Start. Und keiner ist so schwer wie Cher, wissen wir ja. Und nichts haut einen so ab wie Kaffee. Das sind die Lebensweisheiten jetzt zum Dienstagmorgen. Ich bin richtig gut drauf.
4: Von Thomas gerade. Gottschalk. Und Luzi Gerling.
0: Ach, Leute, genügend mit dem Schmarrn. Hören wir uns ein bisschen Musik an zum Start in den Dienstag. Mehr Hits und mehr Vielfalt. Michael Patrick Kelly gleich. Cher jetzt. Yes.

0: Morgen um 20 Minuten vor 6 bei Charivari. Ein Start in den Dienstag, der ein bisschen Wolken zugehangen ist. Und an dem auf jeden Fall auch in Regensburg heute ein paar Leute so richtig blöd schauen werden, wenn sie von der Polizei aufgehalten werden. Es ist nämlich eine Radl-Kontrollaktion im Villa-Park und im Dörnberg-Park tatsächlich.
1: Ich hatte null auf dem Schirm, dass der Radfahren überhaupt verboten ist.
0: Ja, ich auch überhaupt nicht. Und das ist genau der Satz, den die Polizisten dann heute auch wahrscheinlich immer wieder hören werden. Ich hatte das null auf dem Schirm.
1: Ja, auf jeden Fall. Und gleich danach. Aber es ist doch überhaupt nichts los hier.
0: Kleines übrigens, weil wir gerade beim Thema sind, es wird ein bisschen kleinteilig, weil nicht vom Radlverbot betroffen sind Kinder unter 10 und Begleitpersonen, die Kinder bis zum vollendeten 8. Lebensjahr begleiten.
1: Das ist deutsche Bürokratie at its best.
0: Auf jeden Fall. Sensationell. 5.41 Uhr haben wir es. Wham kommt bei Charivari. Wake me up before you go-go.

0: Imagine Dragons bei Charivari mit dem absoluten Lieblingssong der Oberpfälzer Teichwirtschaft um 10 Minuten vor 6. Zander, sei Bling und der Zander. Mein Gott, nein. Wir dürfen nicht zu flach anfangen heute, ansonsten wird das schwierig in der Sendung heute.
1: Ich habe das Gefühl, nach müde kommt blöd und wir sind schon so weit. Es ist nur 5.50 Uhr.
0: Absolut ein Clown gefrühstückt heute, Leute. Das Charivari-Morgen-Team hier am Start, Jasmin und Lutz.
1: Morgen.
0: Mit mehr Hits und mehr Vielfalt, selbstverständlich. Spazieren wir ab in den Dienstag. Depeche Mode, die 90er bei Charivari.

0: Frühaufsteher in Regensburg, Niederbayern und der Oberpfalz ziehen sich an zur Ausziehhymne von Samba. Undressed war das bei Charivari um 5.58 Uhr gleich. Und gleich nach 6 gibt's Kamrat, seine aktuelle Happy Clappy Single Hug Yourself haben wir dabei. Dazu Anastasia, die 2000er werden kommen mit Left Outside Alone, die 80er mit Belinda Carlisle werden wir hören. Und viele mehr Hits und mehr Vielfalt gleich nach 6 bei uns.
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0: Guten Morgen, 6 Uhr haben wir es ganz genau am Dienstag. Die Nachrichten kommen.
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6: Ich bin Christian Augustin. Guten Morgen. Wer ein neues E-Auto kauft, kann ab heute die neue Förderprämie beantragen. Bundesumweltminister Carsten Schneider schaltet das Online-Portal heute Vormittag frei. Die Förderung gibt es auch rückwirkend für Autos, die seit Anfang des Jahres neu zugelassen wurden. Je nach Fahrzeugeinkommen und Familiengröße der Käufer gibt es zwischen 1.500 und 6.000 Euro. Union und SPD sind sich einig, die automatische Diätenerhöhung für Bundestagsabgeordnete wird in diesem Jahr ausgesetzt. SPD-Generalsekretär Tim Klüssendorf sprach sich dafür aus, die Idee der Union schnellstmöglich umzusetzen. Man kann nicht bei Krankenversicherung, Rente und Pflege über Einsparungen diskutieren und sich gleichzeitig eine Diätenerhöhung von 500 Euro pro Monat genehmigen, so der Politiker. Auch Unionsfraktionschef Jens Spahn ist für einen Verzicht auf die anstehende automatische Diätenerhöhung zum 1. Juli. Die deutschen Eishockeyspieler haben bei der Weltmeisterschaft auch nach 3 Spielen noch keine Punkte. Gegen Gastgeber Schweiz gab es eine sehr deutliche 1:6 Niederlage. Es ist die höchste WM-Niederlage gegen den Nachbarn seit 89 Jahren. Das Minimalziel Viertelfinale ist in weiter Ferne und morgen geht es auch noch gegen den Titelverteidiger USA.
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7: Wie soll die Schwandorfer künftig mit Wärme versorgt werden? Und zwar klimafreundlich, bezahlbar und verlässlich. Damit befasst sich derzeit die kommunale Wärmeplanung. Noch bis Ende Mai sollen auch die Bürger dazu aktiv ihre Meinung kundtun. In einem Online-Fragebogen auf der Homepage der Stadt können Sie Ihre Sichtweise zu den konkreten Maßnahmen wie Nah- und Fernwärme loswerden, aber auch Ihre Sorgen kundtun. Die Rückmeldungen fließen in die weitere Planung ein. Sabine Hofer, Charivari in Schwandorf.
8: Der Bikepark Großer Arber ist in die Saison gestartet und hat jetzt ein größeres Angebot. Neu ist die eigene Bikeschule. Sie bietet Kurse für Kinder bis Erwachsene, ob Einsteiger oder erfahrene Biker. Zudem werden die Öffnungszeiten von 10 bis 17:30 Uhr an die Wünsche der Besucher angepasst. Aktuell wird der Bikepark außerdem erweitert. Künftig kann auch die 6er Sesselbahn Sonnenhang zum Einstieg genutzt werden, um auf die neuen Strecken per Mountainbike ins Tal zu starten. Damit geht die Betriebsleitung am Großen Arber einen weiteren Schritt zur ganzjährigen Nutzung. Saskia Hinzen, Charivari am Großen Arber.
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0: Um 6:02 haben wir noch eine Nachtbaustelle, die ein bisschen in die Verlängerung gegangen ist. Auf der A3 Regensburg-Nürnberg zwischen Neumarkt Ost und Neumarkt geht es nur relativ eng über den Standstreifen. Das sollte sich aber in den nächsten Minuten erledigen. Gute Fahrt euch.
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0: Wenn ihr irgendwas entdeckt, sagt gerne Bescheid. 08000 08007, die kostenlose Charivari-Verkehrshotline.
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9: Das Charivari-Wetter. Heute wieder wechselhaft mit dem ein oder anderen Lichtblick drin. Dazu ab sofort wieder mildere Morgende. Wie in Schwandorf am Bahnhof, hier sind es 8 Grad. In Nittenau auch 8 und in Dachelhofen auch 8 Grad. Und den Tag über könnte es immer mal wieder kurz regnen. Zum Nachmittag hin kommt aber schon immer mehr die Sonne raus bei 16 bis 20 Grad maximal. Der Charivari-Wettertrend. Morgen regnet sich's dann nochmal so richtig aus, ist aber auch vorerst der letzte Regentag. Hier und da kann es dann auch mal ein kleines Gewitter geben bei 18 bis 21 Grad.
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1: Das sind Jasmin und Lutz natürlich. Moin. Grüß euch. Die Jasmin hat sich heute eine kleine Ibo auch in ihren Energy Drink reingemixt. Oder ist nicht so schlimm?
2: Oh, ich hätte es machen sollen, jetzt wo du mich dran erinnerst. Ach Mann, nee, ich quäl mich einfach durch.
1: Wir sind hier mit einem kleinen Muskelkater nach dem Baseball-Firmen-Cup in Regensburg. Gestern haben da auch mitgezockt und haben, ich bin unterwältigt von unserer Performance, will ich sagen.
2: Am Ende war es ein bisschen, hat mich schon gefuchst. War ich ein bisschen unzufrieden am Ende.
1: Nein, aber super schöne Veranstaltung und auch mal schön, da die ganzen anderen Firmen noch kennenzulernen. Wir haben gespielt gegen den Kindergarten Tegernheim und gegen die Götz-Gruppe.
2: Ja.
1: Götz-Gruppe ganz hart verloren. Nein, ganz, ganz liebe Grüße, Leute. Und jetzt gehen wir mal muskelkartet ab in den Dienstag mit Anastasia gleich und David Guetta jetzt. Mehr Hits und mehr Vielfalt.

0: 11 Minuten nach 6. Der Dienstagmorgen in Regensburg, Niederbayern und der Oberpfalz hier bei Charivari. Und bei den Promis sehen wir heute eine gigantische Steuerrückzahlung tatsächlich. Darf sich die gute Shakira freuen?
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0: Die gute Shakira bekommt jetzt tatsächlich 60 Millionen Euro vom Finanzamt zurück. Ihr erinnert euch eventuell, der Shakira-Skandal 2018. Steuerbetrug in Spanien. Jetzt hat das oberste Gericht in Spanien gesagt, das war falsch. Sie hat fast 60 Millionen Euro zu viel gezahlt. Das Gefühl habe ich auch jedes Mal. Nein, das Gericht sagt, dass Shakira im betroffenen Jahr 2011 wegen ihrer Welttournee weit weniger als 183 Tage in Spanien war und deshalb nicht steuerpflichtig. Waka waka shakalaka. Schauen wir zum Prinz William auf die Insel. Da ist anscheinend gerade Schlussverkauf. Er will ein Fünftel seiner Ländereien in Cornwall verkaufen für 570 Millionen Euro. Und das Geld unter anderem in Wohnungsbau und Struktur schwache Gemeinden stecken. Sehr, sehr schön. Muss man ihm lassen. Jetzt bleiben dem armen Kerl halt nur noch Ländereien im Wert von 1 Milliarde übrig, ne? Und wir haben gerade so ein kleines Mini-Schlammschlechtchen bei den C-Promis. Pietro Lombardi gegen Bushido. Der gute Bushido hatte den Pietro als arme Wurst bezeichnet, der nichts wäre ohne DSDS. Wobei das so ziemlich das Netteste ist, was Bushido wahrscheinlich jemals über jemanden gesagt hat.
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Guten Morgen am Dienstag in Regensburg, Niederbayern und der Oberpfalz. 18 Minuten nach 6 haben wir es mit mehr Hits und mehr Vielfalt bei Charivari. Belinda Carlisle kommt.

0: Einen guten Morgen bei Charivari. Morgen. Um 6.22 Uhr am Dienstag. Es ist der Tag, an dem laut der Zeitung mit den vier Buchstaben feststeht, dass Manuel Neuer wieder ins deutsche Tor als Nummer 1 zurückkehrt. Und es ist der Tag, an dem ich mich immer noch drüber wegschmeißen könnte, über diesen Ladendieb in Furt im Wald wirklich. Lädt in einem Supermarkt seinen Einkaufswagen komplett voll. Für 1.000 Euro dieser Typ.
1: Der hat ein bisschen was vorgehabt.
0: Ja, ja. Wird dann aber erwischt, witzigerweise. Flüchtet zu Fuß und lässt sein Auto mit gestecktem Schlüssel auf dem Parkplatz stehen.
1: Okay, also der Fluchtplan war ungefähr so stabil wie eine Tafel Schokolade im Sommer.
0: Ungefähr. 6.23 Uhr haben wir es. Wir von hier mit Katy Perry jetzt als nächstes.

0: Morgen um 6.29 Uhr gleich bei Charivari. Wir gehen in den Dienstag. Ganz entspannt. Alex Warren, Ordinary, haben wir gleich dabei nach halb. Die 2000er, die Drops of Jupiter von Train werden wir hören. Die 80er natürlich auch dabei mit Whitney Houston. Mehr Hits und mehr Vielfalt nach halb.
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0: Einen guten Morgen, 6:30 ganz genau, der Dienstagmorgen bei Charivari. Und da können wir uns ab heute bis zu 6.000 Euro vom Start holen. Die neue Förderung für den Kauf eines Elektroautos geht los. 3 Milliarden sind da insgesamt im Topf. Gibt's alles in den Nachrichten um 7 bei uns. Jetzt um 6:30 die Lokalreporter.
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5: Viele Vereine sind auf Spenden angewiesen, um ihr Ehrenamt ausüben zu können und freuen sich über Zuwendungen. Der Geflügelzuchtverein hier in Maxhütte-Heidhof wird jetzt selber zum Spender und nutzt einen Teil der Vereinskasse, nämlich 1.200 Euro, um soziale Einrichtungen in der Region zu unterstützen. So können sich die Kinderhäuser St. Josef und St. Leonard in Maxhütte-Heidhof über eine Spende der Geflügelzüchter freuen. Sie unterstützen aber auch Theo mit einer Zuwendung. So heißt das neue Zentrum für tiergestützte Therapien in Ostbayern. Saskia Hinzen, Charivari in Maxhütte-Heidhof.
6: Der Freistaat Bayern investiert Millionen an Fördergeldern in kommunale Hochbauprojekte in Stadt und Landkreis Regensburg. Insgesamt knapp 36 Millionen Euro, überwiegend in den Bau von Schulen und Kitas. Gut 11 Millionen Euro davon in Projekte in der Stadt Regensburg, zum Beispiel in die Erweiterung des Werner-von-Siemens-Gymnasiums. In der Region gibt es unter anderem Fördergelder für die Erweiterung vom Gymnasium Neutraubling und der Grundschulen Schierling und Hemau. Anja Stubber, Charivari in Stadt und Landkreis Regensburg.
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0: Wir haben um 6.32 Uhr gleich einen kleinen stockenden Abschnitt auf der B16, Landkreis Kelheim, Höhe Neustadt. Das sind knapp 5 Minuten plus. Ansonsten läuft's auch.
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0: Da hat der Patrick was für uns. Christi.
8: Und zwar steht er auf der B16 bei Saal an der Donau in der 70er-Zone.
0: Perfekt. Fahrtrichtung Regensburg, gehe ich davon aus?
8: Fahrtrichtung Regensburg, richtig.
0: Perfekt, super. Herzlichen Dank. Die B16, Landkreis Kelheim, Fahrtrichtung Regensburg bei Saal an der Donau. Wenn ihr noch was entdeckt, gebt's gerne Bescheid. 08000 08007, die kostenlose Charivari-Verkehrshotline.
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9: Das Charivari-Wetter serviert uns heute teils more. Warte mal, nochmal.
0: Ganz kurz. Alles auf Null und jetzt.
9: Reset. Das Charivari-Wetter serviert uns heute Morgen teils eine gute Portion Regen zum Frühstück. Soll es aber ruhig. Der Ausblick auf die nächsten Tage wird ja zum Glück besser. Dazu sind es 9 Grad in Regensburg beim Wirtbad, 7 in Schwarzhofen, Landkreis Schwandorf und 10 in Elsendorf, Landkreis Kelheim. Den Tag über könnte es immer mal wieder kurz regnen. Zum Nachmittag hin kommt aber immer mehr die Sonne raus, bei 16 bis 20 Grad maximal. Der Charivari-Wettertrend. Morgen regnet sich dann auch nochmal richtig aus, ist auch vorerst der letzte Regentag. Hier und da kann es auch nochmal Gewitter geben bei bis zu 21 Grad.
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1: Frisch und froh sind Jasmin und Luzi am Start.
2: Grüß euch miteinander
1: um 6.34 Uhr mit Sonnenmusik hoch 5. Kaigo und Ava Max haben wir jetzt mit Whatever zum Start in diesem Dienstag. Und danach einen wunderbar entspannten 2000er von Train. Das sind mehr Hits und mehr Vielfalt. Viel Spaß.

0: 6.41 Uhr haben wir es bei Charivari. Guten Morgen.
1: Morgen.
0: Lasst das langsam angehen mit Train zusammen in der Amberger Straße in Ringsburg-Sallern. Hat die Christine gerade per WhatsApp geschrieben. Danke dir, Höhe Friedhof bzw. Tankstelle. Immer noch der Blitzer-Anhänger dort. Und dann haben wir eine relativ trockene Bilanz, muss ich zugeben, vom Kelheimer Fischerfest bekommen. War ja am Wochenende. Weniger Bier ist getrunken worden, sagen die Veranstalter. Passt auch zur Schlagzeile, die ich heute gelesen habe. Die Deutschen trinken allgemein viel weniger Alkohol. Nur noch 68%. Vor 10 Jahren waren es noch 78%.
1: Aber es ist ja auch erst Dienstag. Frag mal, am Freitag sieht das Ganze wahrscheinlich komplett anders aus.
0: Was hast du gesagt?
1: Ja.
0: 6.42 Uhr haben wir es. Klock, Klock macht weiter. Schade.

0: Morgen zusammen. 6.48 Uhr haben wir es ganz genau bei Charivari. Der Start in den Dienstag, an dem wir tatsächlich heute den Rücktritt vom Rücktritt sehen. Der Manuel Neuer. Die Zeitung mit den vier Buchstaben meldet, dass der Bundestrainer Julian Nagelsmann sich entschieden hat. Manuel Neuer kommt zurück und wird mit 40 jetzt bei der WM als Nummer 1 im deutschen Tor stehen. Und Oliver Baumann, der andere Torwart hier von Hoffenheim, der die komplette Quali ja gespielt hat, der ist raus. Yes. Und es sind noch Nummer 2.
1: Es ist aber auch wirklich fies. Also das ist ja wie die Vertretungslehrerin reißt sich das ganze Jahr den Hintern auf und dann kommt der dauerkranke Herr Müller pünktlich in der letzten Schulwoche und lässt sich dafür feiern.
0: Ja, oder die Mama tut und macht zu Hause, ne, achtet auf die gesunde Ernährung in der Pausenbox und so weiter, kocht sich richtig einen weg und dann kommt der Papa später nach Hause, hat ein Eis dabei und ist der absolute Chefboss bei den Kindern.
1: Voll. Oder der Malerlehrjunge, der eine komplette Palette 25 Kilo Zementsäcke in den dritten Stock schleppt und der Meister spachtelt dann zum Schluss ein bisschen rum und bekommt das Trinkgeld in die Hand gedrückt.
0: Ist halt so. Ach Leute. Aber solange der Manu das macht bei der WM, soll der Julian das auch so entscheiden. Sehr schön. Whitney Houston macht weiter bei Charivari. How will I know jetzt? 10 Minuten vor 7 haben wir es gleich.

0: Der Marc Forster um 6.56 Uhr bei Charivari. Die Karin ist bei uns. Guten Morgen.
1: Habt ihr den Blitzer in Schierling in der Leierndorfer Straße schon?
0: Haben wir hiermit auf dem Schirm, Karin. Herzlichen Dank. Ist der Richtung Langweid oder Richtung Innenstadt?
1: Richtung Langweid.
0: Dann da aufschau den Schierling. Perfekt. Herzlichen Dank dir. Und weiter gibt's Gas in Richtung Dienstag mit Leonie. Don't worry, werden wir gleich nach 7 noch hören. Legendensong von R.E.M. aus den 90ern. Losing My Religion wird laufen. Und viele mehr Hits und mehr Vielfalt. Gleich nach 7 bei Charivari.
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0: Einen guten Morgen zusammen. Der Start in den Dienstag. Die Nachrichten kommen.
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22: Ich bin Angela Kress. Guten Morgen. Nur einmal am Tag erhöhen, nämlich um 12 Uhr. Diese Regelung gilt ja seit April an Tankstellen. Dagegen wurde tausendfach verstoßen, wie eine Auswertung des Verbraucherdienstes Mehr Tanken zeigt. Fiona Reiner berichtet. Fast jede fünfte Tankstelle soll laut dieser Auswertung gegen die 12-Uhr-Regel verstoßen haben und das soll in dem beobachteten Zeitraum insgesamt rund 17.000 Mal passiert sein. Der Bundesverband Freier Tankstellen nimmt Tankstellenbetreiber in Schutz. Der Prozess von der Preisänderung bis hin zur Datenübermittlung ans Kartellamt sei lang.
1: Wofür soll das Sondervermögen Infrastruktur verwendet werden? Das Verkehrsbündnis Allianz pro Schiene ist dafür, davon auch alte Bahnstrecken wieder zu aktivieren. Es rief den Bund auf, dafür mehr Geld in die Regionen zu geben. Schon vor 2 Jahren hatte Allianz pro Schiene eine Liste solcher einstiger Trassen vorgestellt. Oft sind sie nur ein paar Kilometer lang, könnten vor Ort aber tausenden Menschen wieder Zugang zur Bahn ermöglichen. Die deutschen Eishockeyspieler haben bei der Weltmeisterschaft auch nach Spiel 3 noch keine Punkte. Gegen Gastgeber Schweiz gab es eine sehr deutliche 1:6 Niederlage. Das Minimalziel Viertelfinale ist in weiter Ferne und morgen geht es gegen den Titelverteidiger USA.
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2: Im Rahmen der kommunalen Hochbauförderung in Bayern fließen heuer rund 13,7 Millionen Euro in den Landkreis Cham. Das teilen jetzt die beiden Landtagsabgeordneten Hopp und Breidel mit. Der Löwenanteil wird in Bildungseinrichtungen investiert. Die meisten Mittel fließen in die Generalsanierung des Robert-Schumann-Gymnasiums in Cham, in den Umbau und die Erweiterung der Grund- und Mittelschule in Lahm sowie in den Neubau einer offenen Ganztagsschule in Waldmünchen. Sabine Hofer, Charivari im Landkreis Cham.
3: Die Polizei hier in Regensburg hat wieder Fahrradfahrer im Visier. Von heute früh bis zum Mittag läuft im ganzen Stadtgebiet eine Fahrradsicherheitsaktion. Die Polizei will verstärkt Radler- und E-Scooterfahrer kontrollieren, vor allem an Kreuzungen. Dabei auch Geisterradler stoppen und alle, die bei Rot über die Ampel radeln. Außerdem checkt die Polizei, ob Räder technische Mängel haben und Fahrer Alkohol- oder Drogenintus. Im letzten Jahr war bei rund jedem zweiten Verkehrsunfall mit Verletzten hier in der Stadt ein Fahrradfahrer beteiligt. Anja Stummer, Charivari in Regensburg.
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0: Der Berufsverkehr baut sich langsam auf um 6:53 bei uns in der Region. Wir haben knapp 5 Minuten plus auf der 16er im Regensburger Norden vorm Lappesdorfer Kreisel, wenn ihr da aus Nittenau kommt. Und das gleiche auch knapp 5 plus im Regensburger Süden. Die B15 von Köfering nach Obertraubling. Liebe Schwandorfer, weiter noch auf dem Schirm haben bitte die Baustelle. Stelle auf der B85 Richtung Amberg zwischen dem A6-Anschluss Amberg Ost und Amberg eben selber. Die ist auch heute wieder mit Ampelschaltung. Da haben wir Richtung Amberg aktuell 5 Minuten plus auf.
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0: Amberger Straße, Regensburg-Saarland, immer noch der Blitzeranhänger an der Tankstelle. Dazu Landkreis Regensburg, dank nochmal Karin in Schierling, die Leyendorfer Straße Richtung Langweid und im Landkreis Kelheim noch die B16 Höhe Saal im 70er-Bereich wird Richtung Regensburg geblitzt. Wenn ihr noch was entdeckt, gerne auch Bescheid geben. 08000 08007 ist die kostenlose Charivari-Verkehrshotline.
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22: Das Charivari-Wetter, heute wieder wechselhaft mit dem ein oder anderen Lichtblick drin. Dazu ab sofort wieder mildere Morgende. Wie in Schwandorf am Bahnhof, hier sind es 8 Grad. In Nittenau auch 8 und in Dachelhofen auch 8 Grad. Und den Tag über könnte es immer mal wieder kurz regnen. Zum Nachmittag hin kommt aber schon immer mehr die Sonne raus bei 16 bis 20 Grad maximal. Der Charivari-Wettertrend. Morgen regnet sich's dann nochmal so richtig aus, ist aber auch vorerst der letzte Regentag. Hier und da kann es dann auch mal ein kleines Gewitter geben bei 18 bis 21 Grad.
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1: Jasmin und Lutz am Start. Guten Morgen zusammen. Wir haben jetzt R.E.M. und Leonie für euch. Mehr Hits und mehr Vielfalt. 2 Songs, 6 Minuten. Und danach suchen wir jemanden, der nicht nur Pakete, sondern einfach Lebensfreude ausliefern will.

0: Guten Morgen.
1: Morgen.
0: 7:12, Dienstagmorgen bei Charivari mit einem dicken Danke an den Alex. Kreis Kelheim hat einen neuen Blitzer gemeldet und zwar in Kapfelberg am Yachthafen steht er. Und vom Landkreis Kelheim geht es jetzt weiter in den Landkreis Cham. Da gibt es tatsächlich gerade ein Jobangebot, bei dem der Beruf Kastenwagen gleich doppelt Sinn ergibt tatsächlich. Rana Breu sucht einen neuen Bierkutscher.
1: Die Chefin Steffi Plössl sagt natürlich, Lastwagenführerschein für den 18-Tonner wäre schon gut. Steffi.
2: Servus Jasmin, servus Lutz.
0: Grüß dich.
1: Zur Not könnte man da aber natürlich auch was machen.
2: Wenn er keinen Führerschein hat, aber Interesse hätte, ist eine Zuzahlung oder auch eine Bezahlung natürlich nach Vereinbarung möglich.
0: Ja, klingt doch fair.
1: Ja, und als kleines Goodie obendrauf gibt es natürlich noch den Haustrunk.
0: Sehr schön. Ihr findet übrigens in unserer Jobbörse noch mehr Jobs in der Region und könnt auch selber welche anbieten. Schaut einfach mal, charivari.com.

0: gestern Abend über Regensburg auch schon ziemlich stabil war.
1: Das stimmt.
0: Habe ich noch nie gesehen, sowas. Also, aber Regen und Sonne, die sind einfach so komisch zusammengekommen, dass gleich zwei komplette Regenbögen übereinander zu sehen waren.
1: Das war total faszinierend, wirklich absolut verliebt. War die Wahrscheinlichkeit, mal einen dieser ominösen Goldtöpfe am Ende des Regenbogens zu finden, auf jeden Fall höher als heute beim 118 Millionen Euro Jackpot zu gewinnen.
0: Mit etwas Glück.
1: Ja, mit ein bisschen Glück.
0: Ja.
1: Das halte ich mir auch immer vor, wenn ich da mal mitmache. Camouflage bei Charivari.
2: Und die

Grüßt euch. 7.26 Uhr haben wir. Einen packen wir noch rein. Nico Santos, Weekend Lover, kommt jetzt als nächstes zum Start in den Dienstag hier bei uns bei Charivari.

0: Jawohl, schönen guten Morgen. Kurz vor 7:30 haben wir es bei Charivari. Mehr Hits und mehr Vielfalt für den Start in diesen Dienstag. Während ihr die Kinder noch fertig zusammenrichtet, gibt's gleich Taylor Swift, The Fate of Ophelia. Die 90 mit Shania Twain haben wir dabei, The Don't Impress Me Much und viele mehr. Gleich nachhalten.
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0: Einen schönen guten Morgen. 7:30 haben wir es ganz genau bei Charivari. Und da sehen wir heute, dass das mit der 12-Uhr-Regel beim Tanken noch nicht so richtig klappt. Tausende Verstöße zeigt eine neue Auswertung, wobei man da auch die Tankstellen selber in Schutz nehmen muss. Hören wir alles ausführlich in den Nachrichten um 8. Jetzt um 9:30 die Lokalreporter.
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4: Wie soll die Schwandorfer künftig mit Wärme versorgt werden? Und zwar klimafreundlich, bezahlbar und verlässlich. Damit befasst sich derzeit die kommunale Wärmeplanung. Noch bis Ende Mai sollen auch die Bürger dazu aktiv ihre Meinung kundtun. In einem Online-Fragebogen auf der Homepage der Stadt können Sie Ihre Sichtweise zu den konkreten Maßnahmen wie Nah- und Fernwärme loswerden, aber auch Ihre Sorgen kundtun. Die Rückmeldungen fließen in die weitere Planung ein. Sabine Hofer, Charivari in Schwandorf.
5: Der Freistaat Bayern investiert Millionen an Fördergeldern in kommunale Hochbauprojekte in Stadt und Landkreis Regensburg. Insgesamt knapp 36 Millionen Euro, überwiegend in den Bau von Schulen und Kitas. Gut 11 Millionen Euro davon in Projekte in der Stadt Regensburg, zum Beispiel in die Erweiterung des Werner-von-Siemens-Gymnasiums. In der Region gibt es unter anderem Fördergelder für die Erweiterung vom Gymnasium Neutraubling und der Grundschulen Schierling und Hemau. Anja Stubber, Charivari in Stadt und Landkreis Regensburg.
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0: Um 7.32 Uhr gleich haben wir so ein paar kleinere Staufetzen bei uns in der Region. Wir haben jeweils rund um 5 Minuten plus auf der A93 aus Richtung Schwandorf kommend. Vor dem Pfaffensteiner Tunnel das gleiche nebenan auf der B16 vor dem Lappersdorfer Kreisel. Im Regensburger Süden B15 von Köfering nach Obertraubling 5 Minuten plus. Genauso knapp 5 Minuten auf der A93 im Süden aus der Holledau kommend vor dem Kreuz Regensburg. Das gleiche auch B20 im Landkreis Cham von Furt nach Cham. Ich wünsche euch eine gute Fahrt.
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0: In Regensburg-Saale an der Amberger Straße immer noch der Blitzerhänger am Friedhof. Landkreis Regensburg-Schierling die Leyendorfer Straße Richtung Langweid und Landkreis Kelheim mal 2 in Kapfelberg steht einer am Yachthafen und die B16 Höhe Saal im 70er Bereich Fahrt Richtung Regensburg. Wenn ihr noch was entdeckt, gerne auch Bescheid geben. 08000 08007 die kostenlose Charivari-Verkehrshotline.
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8: Es ist absolutes Zwiebel-Look-Charivari-Wetter heute. Heute Morgen ich vorm Schrank Qual der Wahl gehabt. Der Morgen mild, aber noch nicht unglaublich warm. Dann kommt die Sonne raus, dann ist es doch schon sehr angenehm.
0: Haben wir eine Runde Mitleid für die Jasmin da?
8: Ja, und dann kommt noch eine Regenwolke und dann ist es schon wieder irgendwie... Ja, es ist typisches Frühlingswetter. Es ist okay. Dazu 9 Grad in Regensburg beim Eisernen Steg, 8 in Zand, Landkreis Cham und 8 in Berching, Landkreis Neumarkt. Den Tag über könnte es immer mal wieder kurz regnen. Zum Nachmittag hin kommt aber auch immer mehr die Sonne raus. Bei 16 bis 20 Grad maximal. Der Charivari-Wettertrend. Morgen regnet sich's auch nochmal richtig aus. Aber es ist vorerst der letzte Regentag. Hier und da kann es auch noch mal ein Gewitter geben bei 18 bis 21 Grad.
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1: Jetzt muss ich die Jasmin heute Morgen durch dieses Zwiebellockwetter durchquälen. Das Ganze auch noch mit einem Muskelkater.
2: Ja, es ist einfach...
1: Es ist Wahnsinn.
2: Es stapelt sich.
1: Leute, wir haben gestern den Firmen-Baseball-Cup in Regensburg gespielt. Es war ein absolutes Fest, also nicht sportlich, das war grauenhaft.
2: Ja, also das war keine Glanzleistung.
1: Gegen den Kindergarten Tegernheim und gegen die Götz-Gruppe aus Regensburg auch haben wir zweimal, ja, nicht die beste Leistung abgeliefert, aber richtig schönes Ding. Danke auch an die ganze Orga. Jetzt stehen wir hier mit einem Muskelkater, aber trotzdem halbwegs gut gelaunt. Ach, sehr schön. Taylor Swift, The Fate of Ophelia kommt.

0: aufgestellter Maustrick. Ich glaube, ich würde mal zusammengefasst zu That Don't Impress Me Much von Shania Twain sagen. Der Inhalt des Songs um 7:42 bei Charivari, Leute. Ab in den Dienstag, in den Tag, an dem auch wirklich feststeht, anscheinend, dass Manuel Neuer bei der Weltmeisterschaft als Nummer 1 im deutschen Tor stehen wird.
1: Juhu!
0: Der Bundestrainer Julian Nagelsmann hat anscheinend auch Oliver Baumann, die bisherige Nummer 1, schon telefonisch informiert.

0: Ray Jepsen, so schlang mal langsam in der Arbeit auf um 7.48 Uhr bei Charivari. Einen guten Morgen zusammen am Dienstag. Und da werden in Regensburg heute so ein paar Leute richtig blöd schauen, wenn sie von der Polizei aufgehalten werden. Es ist nämlich eine Radl-Kontrollaktion, unter anderem im Villa-Park und im Dörnberg-Park.
1: Ich hatte ehrlich gesagt null auf dem Schirm, dass da Radfahren verboten ist.
0: Das ist genau der Satz, den die Polizisten dann heute auch immer wieder hören werden. Ich hatte das ja überhaupt nicht auf dem Schirm, dass man nämlich fahren darf.
1: Genau, und gleich danach, aber es ist doch überhaupt nichts los hier.
0: Können wir nicht eine Ausnahme machen?
1: Bitte, ich muss schnell auf Arbeit.
0: Kleines übrigens, weil wir gerade im Thema drin sind, es wird kleinteilig, Achtung.
1: Ui.
0: Nicht vom Radlverbot betroffen in den Parks sind Kinder unter 10 und Begleitpersonen, die Kinder bis zum vollendeten 8. Lebensjahr begleiten.
1: Das ist deutsche Bürokratie at its best.
0: Aber so ist. Benson Boone kommt als nächstes. Wir

Bob Marley und seine Wailers bei Charivari mit Could You Be Loved um 5 Minuten vor 8 ganz genau bei Charivari. Knapp 26 Grad gerade in Kingston Town, Jamaika. Aber ist überhaupt kein Thema, Leute. Kriegen wir am Pfingstwochenende auch hier bei uns in Regensburg, Niederbayern und der Oberpfalz. Michael Schulte macht weiter.

0: Der Start in den Dienstag um 7.57 Uhr bei Charivari mit Alex Warren gleich nach 8. Fever Dream, seine aktuelle Single haben wir dabei. Die 90er von Roxette werden kommen, Spending My Time. Und viele mehr Hits und mehr Vielfalt gleich nach 8.
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0: Einen guten Morgen. Der Start in den Dienstag mit Nachrichten jetzt.
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19: Ich bin Christian Augustin. Guten Morgen. Viele haben es schon vermutet, jetzt wird es langsam immer deutlicher. Gegen die Regelung, Preise an den Tankstellen nur noch um 12 Uhr zu erhöhen, wurde tausendfach verstoßen. Das ergab eine Auswertung des Verbraucherdienstes Mehr Tanken. Fast jede fünfte Tankstelle soll laut dieser Auswertung gegen die 12-Uhr-Regel verstoßen haben. Im beobachteten Zeitraum soll das insgesamt rund 17.000 Mal passiert sein. Der Bundesverband Freier Tankstellen nimmt die Betreiber in Schutz und meint, dass der Prozess von der Preisänderung bis hin zur Datenübermittlung ans Kartellamt lang ist. Wofür soll das Sondervermögen Infrastruktur verwendet werden? Das Verkehrsbündnis Allianz pro Schiene hat eine Idee und ist dafür, damit auch alte Bahnstrecken wieder zu aktivieren. Schon vor 2 Jahren stellte die Allianz eine Liste stillgelegter Trassen vor. Oft sind sie nur ein paar Kilometer lang, könnten aber tausenden Menschen wieder Zugang zur Bahn ermöglichen. Die deutschen Eishockeyspieler haben bei der Weltmeisterschaft auch nach Spiel 3 noch keine Punkte. Gegen Gastgeber Schweiz gab es eine deutliche 1:6 Niederlage. Das Minimalziel Viertelfinale ist in weiter Ferne und morgen geht es auch noch gegen den Titelverteidiger USA.
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20: Im Rahmen der kommunalen Hochbauförderung in Bayern fließen heuer rund 13,7 Millionen Euro in den Landkreis Cham. Das teilen jetzt die beiden Landtagsabgeordneten Hopp und Breidel mit. Der Löwenanteil wird in Bildungseinrichtungen investiert. Die meisten Mittel fließen in die Generalsanierung des Robert-Schumann-Gymnasiums in Cham, in den Umbau und die Erweiterung der Grund- und Mittelschule in Lahm sowie in den Neubau einer offenen Ganztagsschule in Waldmünchen. Sabine Hofer, Charivari im Landkreis Cham.
9: Der Bikepark Große Arber ist in die Saison gestartet und hat jetzt ein größeres Angebot. Neu ist die eigene Bikeschule. Sie bietet Kurse für Kinder bis Erwachsene, ob Einsteiger oder erfahrene Biker. Zudem werden die Öffnungszeiten von 10 bis 17.30 Uhr an die Wünsche der Besucher angepasst. Aktuell wird der Bikepark außerdem erweitert. Künftig kann auch die 6er Sesselbahn Sonnenhang zum Einstieg genutzt werden, um auf die neuen Strecken per Mountainbike ins Tal zu starten. Damit geht die Betriebsleitung am Großen Arber einen weiteren Schritt zur ganzjährigen Nutzung. Saskia Hinzen, Charivari am Großen Arber.
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0: Um 8:03 bitte aufpassen, wenn ihr gerade auf der 93 unterwegs seid. Regensburg, Holledau, zwischen Elsendorf und Eigelsbach, da steht ein kaputter Lastwagen an der Seite. Dazu noch Berufsverkehr auf der 93er und zwar Schwandorf, Regensburg vor dem Pfaffensteiner Tunnel. Das sind knapp 5 Minuten plus, sogar noch weniger, 2-3 Minuten sehe ich gerade. 5 Minuten plus haben wir auf der B16 direkt nebenan vor dem Lappersdorfer Kreisel. Der Regensburger Süden, hier haben wir ein bisschen Stau rund ums Kreuz Regensburg auf der A93 aus der Holledau kommend, genauso auch auf der A3 aus Richtung Passau kommend. Da sind es jeweils rund 5 Minuten plus, wenn ihr da vor allem Richtung Stadt wollt.
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0: In Regensburg-Saarland nach wie vor Amberger Straße, der Blitzerhänger am Friedhof. Landkreis Regensburg in Schierling, die Leierndorfer Straße, hat die Karin gerade extra nochmal angerufen. Herzlichen Dank. Und zwar ist der beidseitig. Landkreis Kelheim, Kapfelberg, am Yachthafen steht einer. Und auf der B16 noch Höhe Saal im 70er Bereich, Fahrt Richtung Regensburg. Wenn ihr noch was entdeckt, gerne auch Bescheid geben. 08000 08007, die kostenlose Charivari-Verkehrshotline.
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22: Das Charivari-Wetter. Heute wieder wechselhaft mit dem ein oder anderen Lichtblick drin. Dazu ab sofort wieder mildere Morgende. Wie in Schwandorf am Bahnhof, hier sind es 8 Grad. In Littenau auch 8 und in Dachelhofen auch 8 Grad. Und den Tag über könnte es immer mal wieder kurz regnen. Zum Nachmittag hin kommt aber schon immer mehr die Sonne raus bei 16 bis 20 Grad maximal. Der Charivari-Wettertrend. Morgen regnet sich's dann nochmal so richtig aus, ist aber auch vorerst der letzte Regentag. Hier und da kann es dann auch mal ein kleines Gewitter geben bei 18 bis 21 Grad.
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1: Mit Jasmin und Lutz sind um kurz nach acht jetzt schon die Frühstarter am Supermarktparkplatz angekommen. Der frühe Vogel kriegt den besten Einkauf, sehe ich auch immer so. Also ich, Samstag, wenn ich früh raus kann, immer 8 Uhr am Supermarkt, absoluter Spießer hoch 5. Aber Leute, bleibt noch ganz kurz im Auto sitzen, weil wenn wir jetzt den Alex Warren hören mit Fever Dream, seine aktuelle Single, da geht's dann richtig komplett entspannt ab in den Supermarkt zum Shoppen. Mehr Hits und mehr Vielfalt bei Charivari.
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0: Herzlich willkommen an diesem etwas bewölkteren Morgen in Regensburg, Niederbayern und der Oberpfalz. Der Start in den Dienstag bei Charivari um 12 Minuten nach 8 jetzt. Hört, hört! Es schallt von den Dächern des Kreises kam. Ein Kutscher wird verlangt.
1: Ein Kutscher des güldenen Trunkes.
0: So schaut's aber aus.
1: Radebeul im Kreis kam sucht, wie sagen Sie so schön, einen neuen Bierkutscher.
0: Klingt richtig edel.
1: Ja, auf jeden Fall. Und ich war beim Jobangebot erstmal kurz vom Wort Haustrunk verwirrt. Also das hat man ja irgendwie null auf dem Schirm, wenn man nicht in diesem ganzen Brauerei-Thema drin steckt tiefer. Aber Haustrunk bekommen die Brauereiangestellten als kleines Gödi obendrauf, so ein kleines i-Tüpfelchen. Steffi Plössl vom Ranerbräu, bei euch natürlich auch.
2: Ja, der Haustrunk, der ist immer ganz was Besonderes. Der ist auch geregelt. Und zwar kriegt man pro Woche 2 Kisten frei nach Wahl. Das kann also Bier sein. Wir füllen ja auch alkoholfreie Getränke ab, unser Quellwasser und Limonaden. Also es kann auch alkoholfrei sein.
0: Da kommt schon ein bisschen was bei rum.
1: Das klingt traumhaft.
0: Wenn man die 2 Kisten dann auch im Supermarkt zurückgibt, dann machst du irgendwann noch Gewinn wegen dem Pfand. Habe ich jetzt nie gesagt.
1: Nee, nee.
0: Mehr Jobangebote findet ihr jederzeit natürlich bei uns in der Jobbörse auf charivari.com oder könnt ihr auch selber Gesuche reinstellen, selbstverständlich. 14 nach 8, wir von hier.

0: 23 haben wir es. Der Dienstag bei Charivari. Der Tag, an dem sicher ist, dass Manuel Neuer bei der WM wieder als Nummer 1 im deutschen Tor stehen wird. Tatsächlich der Rücktritt vom Rücktritt. Und der Tag, an dem wir uns auch immer hier voll ömmeln könnten im Studio über diesen Ladendieb in Furt im Wald. Ey, lädt in einem Supermarkt seinen Einkaufswagen komplett voll für 1000 Euro tatsächlich ungefähr.
1: Hat ein bisschen was vorgehabt.
0: Auf jeden Fall wird dann aber erwischt, dieser Ladendieb, flüchtet zu Fuß und lässt sein Auto mit gestecktem Schlüssel aber auf dem Parkplatz stehen.
1: Ja, der Fluchtplan war so ungefähr stabil wie eine Tafel Schokolade im Sommer.
0: So schaut's aber wirklich aus. Wir von hier bei Charivari. Down Under, Man at Work kommen als nächstes.

0: Guten Morgen. Ab in den Dienstag mit uns. 8.28 Uhr haben wir es bei Charivari. Loi wartet gleich auf uns. Red Eyes, ihre aktuelle Single. Die 90er J-Lo. If You Had My Love werden wir dabei haben. Und viele mehr Hits und mehr Vielfalt. Gleich bei Charivari nach halb.
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0: 8:30 Uhr ganz genau, Dienstagmorgen bei Charivari. Und ab heute können wir uns da auch bis zu 6.000 Euro vom Start holen. Die neue Förderung für den Kauf eines Elektroautos geht los. 3 Milliarden Euro sind da insgesamt im Topf. Gibt's alles in den Nachrichten um 9 bei uns. Jetzt um halb erstmal die Lokalreporter.
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9: Wie soll die Schwandorfer künftig mit Wärme versorgt werden? Und zwar klimafreundlich, bezahlbar und verlässlich. Damit befasst sich derzeit die kommunale Wärmeplanung. Noch bis Ende Mai sollen auch die Bürger dazu aktiv ihre Meinung kundtun. In einem Online-Fragebogen auf der Homepage der Stadt können Sie Ihre Sichtweise zu den konkreten Maßnahmen wie Nah- und Fernwärme loswerden, aber auch Ihre Sorgen kundtun. Die Rückmeldungen fließen in die weitere Planung ein. Sabine Hofer, Charivari in Schwandorf.
10: Der Freistaat Bayern investiert Millionen an Fördergeldern in kommunale Hochbauprojekte in Stadt und Landkreis Regensburg. Insgesamt knapp 36 Millionen Euro, überwiegend in den Bau von Schulen und Kitas. Gut 11 Millionen Euro davon in Projekte in der Stadt Regensburg, zum Beispiel in die Erweiterung des Werner-von-Siemens-Gymnasiums. In der Region gibt es unter anderem Fördergelder für die Erweiterung vom Gymnasium Neutraubling und der Grundschulen Schierling und Hemau. Anja Stubber, Charivari in Stadt und Landkreis Regensburg.
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0: Um 8.32 Uhr bitte weiter aufpassen auf der A93 Regensburg-Holledau. Da haben wir den kaputten Lastwagen zwischen Elsendorf und Eigelsbach an der Seite stehen. Bergungsarbeiten, sagt die Polizei, bis 10:45 circa noch. Dazu haben wir noch ein bisschen was Stockendes auf der 93er, sowohl aus der Holledau als auch aus Schwandorf kommend nach Regensburg rein. Das ist aber nichts Dramatisches.
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0: In Regensburg-Saarland, Amberger Straße, nach wie vor Blitzeranhänger an der Tankstelle. Oder am Friedhof, das ist ziemlich die gleiche Höhe. Landkreis Regensburg in Schierling, die Leierndorfer Straße beidseitig und im Landkreis Kelheim in Kapfelberg am Yachthafen steht einer. Wenn ihr noch was entdeckt, dann freuen wir uns sehr, wenn ihr kurz Bescheid gebt. 08000 08007, die kostenlose Charivari-Verkehrshotline.
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12: Lutz' Lieblingsgegenstand kommt gerade beim Charivari-Wetter in Gebrauch.
0: Ich bin gespannt. Mülltonnen, Mülltüten, Mülltrennung.
12: Der Knirps.
0: Der Knirps, ja.
12: Im Landkreis Neumarkt und Kelheim gibt es gerade ein bisschen Regen.
0: Den ich immer als Piccolo bezeichne, müsst ihr dazu wissen. Also mir fällt dieser Name Knirps nie ein und mir kommt dann immer Piccolo in den Sinn, aber Piccolo, da biegen wir in eine andere Richtung ab.
12: Erst heute Abend dann der Piccolo. Beim Rest der Region hält sich der Regen noch zurück. Dazu haben wir aktuell 11 Grad in Regensburg beim Jahnstadion, 10 in Nabburg, Landkreis Schwandorf und 10 in Bad Kötzing, Landkreis Cham. Den Tag über immer mal wieder kurz Regen. Zum Nachmittag hin kommt dann aber immer mehr die Sonne raus bei 16 bis 20 Grad maximal. Der Schariwari-Wettertrend. Morgen regnet es sich dann auch nochmal richtig aus. Auch vorerst der letzte Regentag morgen. Hier und da kann es auch mal ein Gewitter geben bei 18 bis 21 Grad.
0: Ist noch irgendeiner unter uns, der jetzt nicht zugehört hat, sondern die ganze Zeit an den Spritz gedacht hat?
12: Du?
0: Tut mir sehr leid.
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1: Bin einfach heiß auf dieses lange 30 Grad Pfingstwochenende, was da ansteht. Leute, aber erstmal haben wir Dienstag, 8:34 Uhr. Wir sind Jasmin und Lutz, das Charivari-Morgenteam. Ab dafür.

0: Dienstagmorgen bei Charivari um 8.41 Uhr. Schön, dass ihr dabei seid.
1: Morgen.
0: Ein Vormittag jetzt dann, an dem immer wieder der ein oder andere Regenschauer runterkommen kann hier bei uns in Regensburg, Niederbayern und der Oberpfalz. Aber im Gegensatz dazu haben wir eine relativ trockene Bilanz tatsächlich bekommen vom Kelheimer Fischerfest. Mhm. Nämlich. Weniger Bier ist getrunken worden, sagen die Veranstalter. Passt auch zur Schlagzeile tatsächlich, die ich jetzt gerade nochmal gelesen habe. Die Deutschen trinken allgemein viel weniger Alkohol. Nur noch 68% von uns trinken Alkohol. Vor 10 Jahren waren es im Vergleich dazu noch 78%. Das ist schon eine Hausnummer.
1: Ja, ist aber auch erst Dienstag. Frag nochmal am Freitag und dann sieht es wahrscheinlich komplett anders aus.
0: Sollst nicht von dir immer auf andere schließen.
1: Ja.
0: Die Sunrise Avenue bei Charivari. 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

0: So schaut's aber aus. Die Loy mit Red Eyes bei Charivari um 8.47 Uhr. Und genau mit so einer breit geschwellten Brust, glaube ich, läuft der Manuel Neuer heute zu Hause auch rum bei sich am Tegernsee. Leute, hey, wir sehen tatsächlich den Rücktritt vom Rücktritt heute. Der Manuel Neuer, die Zeitung mit den vier Buchstaben, meldet: Der Bundestrainer Julian Nagelsmann hat sich entschieden, Manuel Neuer kommt zurück in die Nationalmannschaft und wird mit 40 Jahren jetzt auch bei der WM als Nummer 1 im Tor stehen. Und der Oliver Baumann hier aus Hoffenheim, ne, der die komplette Quali ja gespielt hat, der ist raus und nur noch Nummer 2.
1: Boah, das ist aber auch fies. Das ist ja wie die Vertretungslehrerin reißt sich das ganze Jahr den Hintern auf und dann kommt der dauerkranke Herr Müller pünktlich in der letzten Schulwoche zurück und lässt sich dafür feiern.
0: Voll, der dauerkranke Herr Neuer. Oder die Mama tut und macht zu Hause, ne, achtet auf die gesunde Ernährung in der Pausenbox, kocht sich einen weg und dann kommt der Papa nach Hause, hat ein Eis dabei nach der Arbeit, ne, und ist der absolute Chefboss bei den Kindern.
1: Absolut. Oder der Malerlehrjunge, der eine komplette Palette 25 Kilo Zementsäcke in den dritten Stock schleppt. Ja. Und der Meister spachtelt dann zum Schluss einfach so ein bisschen rum und bekommt das Trinkgeld in die Hand gedrückt.
0: Wie es auch immer passiert, ne? Ach Leute, Manuel Neuer zurück in der Nationalmannschaft als Nummer 1. 8.49 Uhr haben wir es gleich. Tracy Chapman macht weiter bei Charivari. Hier ist Baby, Can I Hold You, die 80er. Sir.

0: Katy Perry war das bei Charivari um 9:05. Jetzt hat ganz genau, hatte Jürgen einen neuen Blitzer für uns. Jürgen, wo denn?
1: Auf der B16 Richtung Regensburg, Höhe Saal, wo er immer steht, in der 70er-Zone.
0: Super, herzlichen Dank. Und das ist dann die Richtung für gleich nach 9 bei Charivari, der Dienstagvormittag mit der neuen Single von Clock Clock. Dazu Take That, die 90er mit Back for Good werden wir hören. Mehr Hits und mehr Vielfalt bei Charivari für die Arbeit. Gleich nach 9.
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0: Grüß euch. Der Dienstag bei Charivari um 9 Uhr. Die Nachrichten kommen.
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21: Ich bin Angela Kress. Guten Morgen. Tausende Tankstellen haben nach Darstellung des Verbraucherdienstes Mehr Tanken gegen die im April eingeführte 12-Uhr-Regel verstoßen. Insgesamt wurden die Preise demnach an fast 3000 Tankstellen zu unerlaubten Zeiten erhöht. Das entspräche fast einem Fünftel. Der Bundesverband Freier Tankstellen wehrt sich und sagte der Leipziger Volkszeitung, dass es einfach dauere, bis Preisänderungen erfasst und ans Kartellamt gemeldet würden. Wer die neue Kaufprämie für Elektroautos nutzen will, kann die staatliche Unterstützung ab heute beantragen. Im Laufe des Vormittags soll die Plattform für Anträge freigeschaltet werden. Anträge sind für Kauf und Leasing neuer Elektroautos möglich, Ursula Winkler berichtet.
1: Neben reinen E-Autos werden auch die mit Reichweitenverlängerung und bestimmte Plug-in-Hybride gefördert. Es winken bis zu 6.000 Euro Prämie. 3 Milliarden Euro sind insgesamt im Fördertopf. Das Umweltministerium rechnet damit, dass die Mittel für die nächsten 2 Jahre reichen.
21: Reis, Tee und Gewürze sind wohl häufig mit Pestiziden belastet, die in der EU eigentlich längst verboten sind. Das meldet die Organisation Foodwatch. In Deutschland seien 19 Produkte getestet worden. In 13 davon seien Rückstände solcher Pestizide gefunden worden. Foodwatch sagt, dass in 3 Produkten die gesetzlichen Grenzwerte überschritten worden seien. Und zwar in Kreuzkümmel der Markenfuchs und Kania sowie im Rewe Chili Mix.
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7: Im Rahmen der kommunalen Hochbauförderung in Bayern fließen heuer rund 13,7 Millionen Euro in den Landkreis Cham. Das teilen jetzt die beiden Landtagsabgeordneten Hopp und Breidel mit. Der Löwenanteil wird in Bildungseinrichtungen investiert. Die meisten Mittel fließen in die Generalsanierung des Robert-Schumann-Gymnasiums in Cham, in den Umbau und die Erweiterung der Grund- und Mittelschule in Lahm sowie in den Neubau einer offenen Ganztagsschule in Waldmünchen. Sabine Hofer, Charivari im Landkreis Cham.
22: Die Polizei hier in Regensburg hat wieder Fahrradfahrer im Visier. Von heute früh bis zum Mittag läuft im ganzen Stadtgebiet eine Fahrradsicherheitsaktion. Die Polizei will verstärkt Radler- und E-Scooterfahrer kontrollieren, vor allem an Kreuzungen. Dabei auch Geisterradler stoppen und alle, die bei Rot über die Ampel radeln. Außerdem checkt die Polizei, ob Räder technische Mängel haben und Fahrer Alkohol- oder Drogenintus. Im letzten Jahr war bei rund jedem zweiten Verkehrsunfall mit Verletzten hier in der Stadt ein Fahrradfahrer beteiligt. Anja Stummer, Charivari in Regensburg.
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0: 2 Gefahrenmeldungen habe ich für euch um 9:03 gleich. Einmal die A3 Passau nach Regensburg. Achtung, zwischen Wörth an der Donau West und, nein, Wörth an der Donau Wiesent, Entschuldigung, und Rosenhof, da liegen ein paar Kartonagen auf der Fahrbahn. Dazu noch die A93 Regensburg-Holledau zwischen Elsendorf und Eigelsbach, ein kaputter Lastwagen an der Seite. Bergungsarbeiten dauern bis circa 10:45 noch.
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0: Da haben wir in Regensburg-Sallern nach wie vor Amberger Straße den Blitzerhänger stehen. Landkreis Kelheim in Kapfelberg am Yachthafen steht einer. Und der Jürgen gerade angerufen, hat nochmal bestätigt, Landkreis Kelheim, die B16 Höhe Saal im 70er-Bereich steht einer Fahrtrichtung Regensburg. Wenn ihr noch was entdeckt, gerne Bescheid geben. 08007 ist unsere kostenlose Charivari-Verkehrshotline.
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25: Das Charivari-Wetter. Heute immer für eine kleine Überraschung gut. Mal gibt's Regen, mal ist es trocken und ab und zu kommt sogar mal die Sonne durch. Dazu haben wir aktuell 11 Grad in Regensburg beim Nordpfarrplatz, 9 in Niedermurach, Landkreis Schwandorf und 11 in Deining, Landkreis Neumarkt. Höchsttemperaturen liegen heute bei 16 bis 20 Grad maximal. Der Charivari-Wettertrend. Morgen regnet sich's auch nochmal richtig aus, ist auch vorerst dann der letzte Regentag. Hier und da ganz auch mal Gewitter geben bei 18 bis 21 Grad. Und ab dem Donnerstag fängt dann so richtig der Frühsommer an.
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1: Jawohl, Jasmin und Luzi am Start.
2: Hallöchen.
1: Die Stimmung ist gut. Fünf Minuten nach neun, Leute. Wir wünschen euch einen wunderschönen Arbeitstag, den wir mit mehr Hits und mehr Vielfalt selbstverständlich begleiten. Wir haben Clock Clock mit dieser Reibeisenstimme von Sänger Boki dabei. Out of the Dark, ihre neue Single Take That, ein bisschen zum Mitsummen, die 90er. Und David Guetta macht jetzt auch.

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1: Grüß euch. Viertel nach neun haben wir es ganz genau. Der Dienstag bei Charivari. Und bei unseren Promis sehen wir heute tatsächlich eine gigantische Steuerrückzahlung. Da darf sich die Shakira ein bisschen freuen.
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1: Die gute Shakira bekommt jetzt tatsächlich 60 Millionen Euro vom Finanzamt zurück. Ihr erinnert euch eventuell, der Shakira-Skandal 2018. Steuerbetrug in Spanien. Jetzt hat das oberste Gericht in Spanien gesagt, das war falsch. Sie hat fast 60 Millionen Euro zu viel gezahlt. Das Gefühl habe ich auch jedes Mal. Nein, das Gericht sagt, dass Shakira im betroffenen Jahr 2011 wegen ihrer Welttournee weit weniger als 183 Tage in Spanien war und deshalb nicht steuerpflichtig. Waka waka shakalaka. Schauen wir zum Prinz William auf die Insel. Da ist anscheinend gerade Schlussverkauf. Er will ein Fünftel seiner Ländereien in Cornwall verkaufen für 570 Millionen Euro. Und das Geld unter anderem in Wohnungsbau und strukturschwache Gemeinden stecken. Sehr, sehr schön. Muss man ihm lassen. Jetzt bleiben dem armen Kerl halt nur noch Ländereien im Wert von 1 Milliarde übrig. Ne? Und wir haben gerade so ein kleines Mini-Schlammschlechtchen bei den C-Promis. Pietro Lombardi gegen Bushido. Der gute Bushido hatte den Pietro als arme Wurst bezeichnet, der nichts wäre ohne DSDS. Wobei das so ziemlich das Netteste ist, was Bushido wahrscheinlich jemals über jemanden gesagt hat.
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9.25 Uhr haben wir es gleich bei Charivari. Ganz kurz der Blick auf die Straßen. Die A6 Pilsen-Nürnberg bei uns gerade aufgeploppt. Zwischen Amberg-West und Sulzbach-Rosenberg. Aufpassen, ein Holzteil auf der Fahrbahn. Shabu, sie macht weiter. Hier ist Abarson.

0: Der Dienstag um 9.27 Uhr bei Charivari. Mit ein bisschen Bunga-Bunga-Musik vom Shabuzi Abba-Song war das. Bisschen softer, sieht's dann gleich nach halb aus. Aerosmith, die 90er, I don't wanna miss a thing haben wir dabei. Dazu die Hits von heute. Miles Smith, Stay If You Wanna Dance. Mehr Hits und mehr Vielfalt. Gleich nach halb machen wir weiter.
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0: Grüßt euch. Halb 10 haben wir es ganz genau. Der Dienstag bei Charivari. Jetzt mit den Lokalreportern um halb.
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8: Viele Vereine sind auf Spenden angewiesen, um ihr Ehrenamt ausüben zu können und freuen sich über Zuwendungen. Der Geflügelzuchtverein hier in Maxhütte-Heidhof wird jetzt selber zum Spender und nutzt einen Teil der Vereinskasse, nämlich 1.200 Euro, um soziale Einrichtungen in der Region zu unterstützen. So können sich die Kinderhäuser St. Josef und St. Leonard in Maxhütte-Heidhof über eine Spende der Geflügelzüchter freuen. Sie unterstützen aber auch Theo mit einer Zuwendung. So heißt das neue Zentrum für tiergestützte Therapien in Ostbayern. Saskia Hinzen, Charivari in Maxhütte-Heidhof.
9: Im Rahmen der kommunalen Hochbauförderung in Bayern fließen heuer rund 13,7 Millionen Euro in den Landkreis Cham. Das teilen jetzt die beiden Landtagsabgeordneten Hopp und Breidel mit. Der Löwenanteil wird in Bildungseinrichtungen investiert. Die meisten Mittel fließen in die Generalsanierung des Robert-Schumann-Gymnasiums in Cham, in den Umbau und die Erweiterung der Grund- und Mittelschule in Lahm sowie in den Neubau einer offenen Ganztagsschule in Waldmünchen. Sabine Hofer, Charivari im Landkreis Kam.
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0: Um 9.31 Uhr gleich bitte weiter aufpassen auf der A3 von Passau nach Regensburg. Da zwischen Wörth an der Donau, Wiesent und Rosenhof liegen Kartonagen auf der Fahrbahn verteilt. Die A6 Pilsen-Nürnberg zwischen Amberg West und Sulzbach-Rosenberg hier ein Holzteil auf der Fahrbahn. Und auf der A93 haben wir noch einen kaputten Lastwagen stehen. Regensburg in die Holledau runter zwischen Elsendorf und Eigelsbach. Hier rechts an der Seite Bergungsarbeiten, sagt die Polizei, circa bis 10:45 noch.
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0: Blitzerhänger nach wie vor Amberger Straße in Ringsburg, Saarland an der Tankstelle und die B16 im Landkreis Kelheim haben wir noch. Höhe Saal im 70er Bereich steht noch einer Fahrtrichtung Regensburg. Wenn ihr noch irgendwas habt, gerne Bescheid geben. Freuen wir uns. 08000 08007 ist die kostenlose Charivari-Verkehrshotline.
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12: Das Charivari-Wetter entspannt sich erstmal in Regensburg, Niederbayern und der Oberpfalz. Die letzten Regenschauer verziehen sich erstmal. Später kommt dann hier und da nochmal was runter. Teils scheint aber auch mal die Sonne durch. Dazu haben wir 11 Grad in Regensburg beim Jahnstadion, 11 auch in Riedenburg, Landkreis Kelheim und 13 in Rimbach, Landkreis Cham. 16 bis 20 Grad sind heute maximal noch drin. Der Charivari-Wettertrend. Morgen regnet sich's dann nochmal so richtig aus. Ist auch vorerst der letzte Regentag. Hier und da kann's auch mal Gewitter geben bei 18 bis 21 Grad. Und ab dem Donnerstag fängt dann der Frühsommer so richtig an.
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1: Jawohl, für euch Arbeitsmaschinen gibt's jetzt erstmal Maschinen-Sound. Purple Disco Machine, Sophie and the Giants zusammen In the Dark fängt an. Danach Miles Smith, Aerosmith und Huntrex. Das alles, mehr Hits und mehr Vielfalt zusammengepackt für euch bei

0: Hallöchen, Jasmin und Lutz hier, das Charivari-Morgen-Team um 9.46 Uhr gleich. Und summ, summ, summ, ich sag's euch, die Bienchen summen bei uns morgen so dermaßen rum.
1: Und schuften sich für uns krumm.
0: So nämlich.
1: Bienchenmaschinen. Morgen ist Weltbienentag und wir haben die Imkerei Weigert aus Regenstauf bei uns, die uns vor allem sagen wird, warum denn der Honig hier von uns aus der Region besser ist als der billige aus dem Supermarkt.
0: Amen. Gibt's morgen bei uns um 20 Minuten nach 7. By the way, weißt du, warum die Bienen summen eigentlich?
1: Nein, aber
0: weil sie den Text vergessen haben.
1: Danke dafür.
0: Ihr merkt, wir sind definitiv am Ende angekommen und werden das hiermit jetzt auch beenden. Leute, wir freuen uns auf morgen, sind ab 5 hier selbstverständlich für euch am Start und wünschen euch derweil einen wunderschönen Dienstag mit Charivari und mehr Hits und mehr Vielfalt natürlich. Mit Nat Oil jetzt, danach Nico Santos und die Capital Cities.

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8: Ich bin Christian Augustin. Schwarze Schafe an den Tankstellen. Tausende Tankstellen haben nach Darstellung des Verbraucherdienstes Mehr Tanken gegen die im April eingeführte 12-Uhr-Regel verstoßen. Insgesamt wurden die Preise demnach an fast 3000 Tankstellen zu unerlaubten Zeiten erhöht. Das ist fast ein Fünftel. Der Bundesverband Freier Tankstellen wehrt sich und sagte der Leipziger Volkszeitung, dass es einfach dauert, bis Preisänderungen erfasst und ans Kartellamt gemeldet werden. US-Präsident Donald Trump hat nach eigenen Angaben einen angeblich für heute geplanten Angriff auf den Iran abgesagt. Er wies das Militär an, die Attacke nicht durchzuführen. Trump sagte in Washington, dass Saudi-Arabien, Katar und die Vereinigten Arabischen Emirate um 3 Tage Aufschub gebeten haben. Gleichzeitig soll das US-Militär aber jederzeit bereit sein, einen umfassenden, groß angelegten Angriff zu beginnen. Das soll dann der Fall sein, wenn keine Vereinbarung mit dem Iran erzielt wird, so Trump. Wer die neue Kaufprämie für Elektroautos nutzen will, kann die staatliche Unterstützung ab heute beantragen. Im Laufe des Vormittags wird die Plattform für Anträge freigeschaltet. Es gibt bis zu 6.000 Euro Prämie für Kauf und Leasing von E-Autos, auch rückwirkend ab 1. Januar des Jahres.
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9: A3, Passau Richtung Regensburg, zwischen Wörth an der Donauwiesen und Rosenhof. Vorsicht bitte, da liegen diverse Kartonagen auf der Fahrbahn verteilt. Und dann noch die A93, Regensburg in Richtung Weiden, auf Höhe Regenstauf. Achtung bitte, Gefahr in der Ausfahrt, da steht ein kaputter PKW. Nochmal die A93, Regensburg in Richtung Holledau fahrend, zwischen Elsendorf und Algesbach. Hier steht ein kaputter LKW, der Standstreifen ist blockiert.
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9: Der Blitzeranhänger steht immer noch in Regensburg-Sallern bei der Amberger Straße auf Höhe Friedhof bzw. der Tankstelle. Und auf der B16 wird heute Morgen auch geblitzt auf Höhe Saal im 70er Bereich, wenn man Richtung Regensburg unterwegs ist.
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9: In Regensburg-Oberisling momentan 13 Grad, in Deining, Landkreis Neumarkt, frische 11 Grad und im Bleibach, Landkreis Cham, messen wir momentan 12 Grad. Dieser Dienstag, der zeigt sich heute einfach oftmals bewölkt. Zeitweise fällt da auch Regen. Zwischendurch kommt mal ein bisschen die Sonne raus. Und trotz diesem wechselhaften Durcheinander wird es verhältnismäßig mild heute mit bis zu 22 Grad entlang der Donau. Der Wettertrend. Es bleibt die nächsten Tage noch ein bisschen durchwachsen, aber ab Freitag, pünktlich zum Wochenende und zum Start in die Pfingstferien, stellt sich allmählich der Sonnenmodus beim Wetter ein.
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4: A93 Regensburg in Richtung Holledau fahren. Zwischen Elsendorf und Eigelsbach ist der Standstreifen blockiert. Da steht nämlich ein kaputter LKW.
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4: Blitzermelder in der Leitung, hallo.
6: Morgen. In Regensburg, in der Sternbergstraße, bei der Unterführung, das ist ja Zone 30, da stehen sie immer wieder typischerweise an der Eisenbahnbrücke.
4: Regensburg, Sternbergstraße, danke für den Anruf. Außerdem noch ein Blitzer in Regensburg und zwar in Sallern. In der Amberger Straße steht da immer noch der Blitzeranhänger auf Höhe Friedhof bzw. Tankstelle. Und auf der B16 wird auch geblitzt, auf Höhe Saal im 70er Bereich, wenn man Richtung Regensburg unterwegs ist.
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4: Dieser Dienstag, der zeigt sich heute einfach oftmals bewölkt. Zeitweise fällt da auch Regen. Zwischendurch kommt mal ein bisschen die Sonne raus. Und trotz diesem wechselhaften Durcheinander wird es verhältnismäßig mild heute mit bis zu 22 Grad entlang der Donau. Der Wettertrend. Es bleibt die nächsten Tage noch ein bisschen durchwachsen. Aber ab Freitag, pünktlich zum Wochenende und zum Start in die Pfingstferien, stellt sich allmählich der Sonnenmodus beim Wetter ein.
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2: Sport für Kinder auf Bayerisch. In Regenstauf gibt's morgen wieder einen Schuhplattlerkurs für Burm ab 6. Der Heimat- und Volkstrachtenverein Stamm Regenstauf veranstaltet den Nachwuchskurs in seinem Probenraum in der Bahnhofstraße. Kostet nichts außer Spaß an der Freude. Morgen ab 17.30 Uhr. Anmeldung zum Schuhplattlerkurs bitte direkt beim Heimatverein. Den Nachwuchs relativ günstig bespaßen könnt ihr morgen auch auf der Maidult in Regensburg. Da ist morgen Kinder- und Familientag mit reduzierten Preisen für Fahrgeschäfte, Essen und Trinken, mit Angeboten für Familien auf dem ganzen Duldplatz und auf der Warndult und Mitmachaktionen in den Festzelten.
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14: Ich bin Angela Kress. Wer die neue Kaufprämie für Elektroautos nutzen will, kann die staatliche Unterstützung jetzt beantragen. Das Portal dafür wurde freigeschaltet. Wie viel Geld am Ende fließt, hängt von verschiedenen Faktoren ab, darunter das Einkommen. Jeder vierte Neuwagen, der zwischen Januar und April zugelassen wurde, sei ein reines E-Auto gewesen, zeigen Zahlen der Bundesregierung. Der Verband der Automobilindustrie sagte, entscheidend sei unter anderem auch eine bessere Ladeinfrastruktur. Nur einmal am Tag erhöhen, nämlich um 12 Uhr. Diese Regelung gilt ja seit April an Tankstellen. Dagegen wurde tausendfach verstoßen, wie eine Auswertung des Verbraucherdienstes Mehr Tanken zeigt. Fiona Reinert berichtet.
15: Fast jede fünfte Tankstelle soll laut dieser Auswertung gegen die 12-Uhr-Regel verstoßen haben. Und das soll in dem beobachteten Zeitraum insgesamt rund 17.000 Mal passiert sein. Der Bundesverband Freier Tankstellen nimmt Tankstellenbetreiber in Schutz. Der Prozess von der Preisänderung bis hin zur Datenübermittlung ans Kartellamt sei lang.
14: Auftragsmangel und immer mehr Unsicherheit, das belastet vor allem auch Selbstständige. In einer Umfrage des IFO-Instituts gaben unter den selbstständigen Unternehmerinnen und Unternehmern gut 20% an, sich Sorgen um die Existenz ihres Geschäfts zu machen. In der Gesamtwirtschaft waren es demnach gut 8%. Knapp die Hälfte der Selbstständigen berichtete von einem Auftragsmangel im April. Der Ebola-Ausbruch im Kongo beschäftigt jetzt auch das deutsche Gesundheitswesen. Ein infizierter US-Amerikaner soll nach Angaben der US-Gesundheitsbehörde CDC in Deutschland behandelt werden, ebenso wie 6 Kontaktpersonen. Wo genau, ist nicht bekannt. Experten sagen, dass es unwahrscheinlich ist, dass sich das Virus auch in Europa flächendeckend ausbreitet. Die Zahl der Kreuzfahrtgäste in Deutschland ist im vergangenen Jahr auf einen Rekord gestiegen. Gut 1,5 Millionen Urlauber starteten eine Hochseekreuzfahrt von einem deutschen Hafen, rund 4% mehr als im Vorjahr, wie das Statistische Bundesamt mitteilte. Seit 2020 steigen die Zahlen Jahr für Jahr. Die jüngsten Passagierzahlen liegen sogar deutlich über denen des Vorpandemiejahres 2019.
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16: A93 Regensburg in Richtung Holledau fahren. Zwischen Elsendorf und Eigelsbach ist der Standstreifen blockiert. Da steht ein kaputter LKW.
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16: In Regensburg steht ein Blitzer in der Sternberg-Unterführung in der 30er-Zone. Dann in Regensburg-Sallern in der Amberger Straße auf Höhe Friedhof bzw. Tankstelle. Und auf der B16 wird auf Höhe Saal fotografiert. Und zwar im 70er-Bereich Richtung Regensburg fahrend.
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16: Bewölkt bei 13 Grad ist es in Regensburg beim Hauptbahnhof. In Neumarkt an der Sternwarte sind es auch 13 Grad. Und in Hohenwart, Landkreis Cham, momentan frische 10 Grad. Lange Zeit halten sich heute dichte Wolkenfelder. Da kann es immer wieder mal zeitweise etwas regnen. Zwischendurch kommt aber auch ein bisschen die Sonne zu uns raus. Und auch wenn es eher durchwachsen aussieht für heute, bei den Temperaturen brauchen wir nicht meckern. Bis zu 22 Grad können das heute entlang der Donau werden. Der Wettertrend. Morgen und am Donnerstag bleibt es eher noch so wechselhaft mit leichten Regenschauern zwischendurch. Aber ab Freitag kommt allmählich die Sonne in Schwung. Und dann wird es schrittweise sonniger und auch wärmer bei uns in der Region.
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7: A93 Regensburg in Richtung Holledau fahrend. Ein kaputter LKW steht zwischen Elsendorf und Eigelsbach und der blockiert hier den Standstreifen. Dann noch die B20 Pilsen Richtung Burghausen. Zwischen Parkstetten und Ittling in Straubing. Gefahr durch Gegenstände auf der Fahrbahn.
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7: In Regensburg-Salland momentan ein Blitzer in der Amberger Straße. Auf Höhe Friedhof bzw. der Tankstelle steht nach wie vor der Blitzeranhänger. Und in Regensburg in der Sternberg-Unterführung wird auch geblitzt. Das ist eine 30er-Zone.
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7: Lange Zeit halten sich heute dichte Wolkenfelder. Da kann es immer wieder mal zeitweise etwas regnen. Zwischendurch kommt aber auch ein bisschen die Sonne zu uns raus. Und auch wenn es eher durchwachsen aussieht für heute, bei den Temperaturen brauchen wir nicht meckern. Bis zu 22 Grad können das heute entlang der Donau werden. Der Wettertrend. Morgen und am Donnerstag bleibt es eher noch so wechselhaft mit leichten Regenschauern zwischendurch. Aber ab Freitag kommt allmählich die Sonne in Schwung. Und dann wird es schrittweise sonniger und auch wärmer bei uns in der Region.
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3: Die gute Shakira bekommt jetzt tatsächlich 60 Millionen Euro vom Finanzamt zurück. Ihr erinnert euch eventuell, der Shakira-Skandal 2018. Steuerbetrug in Spanien. Jetzt hat das oberste Gericht in Spanien gesagt, das war falsch. Sie hat fast 60 Millionen Euro zu viel gezahlt. Das Gefühl habe ich auch jedes Mal. Nein, das Gericht sagt, dass Shakira im betroffenen Jahr 2011 wegen ihrer Welttournee weit weniger als 183 Tage in Spanien war und deshalb nicht steuerpflichtig. Waka waka shakalaka. Schauen wir zum Prinz William auf die Insel. Da ist anscheinend gerade Schlussverkauf. Er will ein Fünftel seiner Ländereien in Cornwall verkaufen für 570 Millionen Euro und das Geld unter anderem in Wohnungsbau und strukturschwache Gemeinden stecken. Sehr, sehr schön. Muss man ihm lassen. Jetzt bleiben dem armen Kerl halt nur noch Ländereien im Wert von 1 Milliarde übrig, ne? Und wir haben gerade so ein kleines Mini-Schlammschlechtchen bei den C-Promis. Pietro Lombardi gegen Bushido. Der gute Bushido hatte den Pietro als arme Wurst bezeichnet, der nichts wäre ohne DSDS. Wobei das so ziemlich das Netteste ist, was Bushido wahrscheinlich jemals über jemanden gesagt hat.
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0: Ich bin Angela Kress. Wer die neue Kaufprämie für Elektroautos nutzen will, kann die staatliche Unterstützung ab sofort beantragen. Das entsprechende Portal wurde freigeschaltet. Bundesumweltminister Schneider sagte:
1: Wir tun also mit diesem Förderprogramm etwas für die Umwelt. Wir tun etwas für die Autoindustrie, das ist wichtig, für alte Arbeitsplätze. Und für die Haushalte in Deutschland, die sich ohne diese Förderung, die sozial gestaffelt ist, ein Elektroauto nicht leisten können.
0: Um die Förderung zu beantragen, braucht man unter anderem eine sogenannte Bund-ID. Das Bayerische Landesamt für Statistik hat unterdessen mitgeteilt, dass zum Jahresanfang in Bayern 11 Millionen Fahrzeuge zugelassen waren. Darunter waren demnach über 390.000 Elektro-Pkw. Das entspricht einem Plus von fast einem Viertel im Vergleich zum Vorjahr, aber immer noch einem Anteil von knapp 5% am Gesamtbestand. Auch Hybridfahrzeuge verzeichneten ein Plus. Bei einem Ebola-Ausbruch im Kongo und in Uganda gibt es nach Angaben des kongolesischen Gesundheitsministeriums inzwischen mehr als 500 Verdachtsfälle und rund 130 vermutete Todesfälle. Die Zahlen müssen noch durch Labortests bestätigt werden. Bundesgesundheitsministerin Warken hatte der ARD gesagt, dass sie eine weltweite Pandemie für nahezu ausgeschlossen halte. Deutschland arbeite daran, einen infizierten US-Amerikaner aufzunehmen. Der Film- und Fernsehschauspieler Alexander Held ist tot. Er starb bereits vor einer Woche im Alter von 67 Jahren überraschend nach kurzer Krankheit, wie der mit ihm befreundete TV-Produzent Sven Burgemeister mitteilte. Bekannt war Held unter anderem für seine Rolle in der ZDF-Krimiserie München Mord. Zudem spielte er in Filmen wie Der Schuh des Manitou oder Der Untergang. Torwart Manuel Neuer wird wohl als Nummer 1 im deutschen Nationalteam zur Fußball-WM in diesem Sommer reisen. Die Bild berichtet, dass Bundestrainer Julian Nagelsmann Keeper Oliver Baumann angerufen und ihm die Entscheidung mitgeteilt habe. Baumann will dem Team demnach auch als Ersatzkeeper für die WM zur Verfügung stehen. Offiziell soll der Kader am Donnerstag bekannt gegeben werden.
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3: Zum 20. Mal gibt's heuer im Juni den Schwandorfer Charity-Stadtlauf. Gerade läuft die Anmeldung und rund 100 kleine und große Sportler sind bereits dabei. Kindergärten und Grundschulen starten bei den Zwergerl und den Bambinis. Auch für den Haupt- und Firmenlauf gibt's schon Anmeldungen. Der LLC-Marathon Regensburg ist ebenso dabei wie der Skiclub Schwandorf oder die Spielvereinigung Saurer Pressack. Noch bis Mitte Juni läuft die Anmeldung. Der Erlös geht diesmal unter anderem an Wasserwacht und Bund Naturschutz. Sabine Hofer, Charivari in Schwandorf.
4: Die Kriminalpolizei hier in Regensburg bittet um Zeugenhinweise zu Einbrüchen im Stadtosten. Mitte vergangener Woche ist ein Unbekannter in der Nähe vom ehemaligen Hallenbad in ein Parteibüro eingestiegen und hat dort Kleingeld gestohlen, einen niedrigen zweistelligen Betrag. Und aus dem Gebäude noch Handys. Im fast gleichen Zeitraum hat es wenige Straßen entfernt einen Einbruch in eine Praxis für Physiotherapie gegeben. Dort fehlen jetzt ein paar hundert Euro. Der Einbrecher hat in beiden Fällen versucht, seine Spuren zu verwischen. Anja Stubber, Charivari in Regensburg.
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6: A93 Regensburg in Richtung Holledau fahren. Zwischen Elsendorf und Eigelsbach ein kaputter LKW, der Standstreifen ist blockiert. A6 Pilsen Richtung Nürnberg zwischen Weidhaus und Bleistein 1 Kilometer Stau. Und weiter auf der A6 Richtung Nürnberg auch zwischen Amberg West und Sulzbach-Rosenberg gut 1 Kilometer Stau.
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6: Blitzer steht in Regensburg in der Sternberg-Unterführung. Das ist eine 30er-Zone.
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6: In Schwandorf am Schwammerling momentan 16 Grad. Auch in Kam an der Stadthalle 16 Grad. Und das gleiche auch in Nappburg am Obertor. Lange Zeit halten sich heute einfach dichtere Wolkenfelder und da regnet es gelegentlich mal, meistens tröpfelt es aber nur. Ja, und ab und an zeigt sich tatsächlich auch mal die Sonne zwischen all den Wolken. Es wird noch gut mild heute mit an die 22 Grad. Der Wettertrend Mittwoch und Donnerstag werden noch mal ein bisschen wechselhafter mit kleinen Regenschauern zwischendurch. Aber ab Freitag wird es stetig sonniger und wärmer.
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6: Bei uns kriegt ihr das Komplettpaket Infos von zu Hause und dazu mehr Hits, mehr Vielfalt. Das ist gleich Thema bei unseren Lokalreportern.
3: Die Zöllner der Kontrolleinheit Verkehrswege Furt im Wald sind in der gesamten Region unterwegs und stoßen immer wieder auf mitgeführte Waren, die verboten sind. Das kann unter Umständen auch für einen ganz speziellen Honig gelten. Und dazu gleich mehr hier auf Charivari.
6: Dankeschön, davor gibt's jede Menge Musik aus den frühen 90ern. Ugly Kid Joe mit Cats in the Cradle. Aber erstmal rollen wir den roten Teppich aus für Superstar Taylor Swift.
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1: Honig ist an sich eine harmlose und gut schmeckende Sache. Anders verhält es sich allerdings bei dem Honig, den Zöllner aus Furt im Wald jetzt bei einer Kontrolle auf der A3 bei Straubing-Bogen entdeckt haben. Er enthält nämlich den verschreibungspflichtigen Wirkstoff Sildenafil. Entdeckt wurde der Honig in einem türkischen LKW. Der Fahrer gab an, der Honig sei für seinen in Deutschland lebenden Bruder bestimmt. Sildenafil wird unter anderem bei Erektionsstörungen eingesetzt. Die 5 original verpackten Gläser Potenzhonig der Marke My Same Life Honey hatten ein Gewicht von über einem Kilo. Der Zoll weist in diesem Zusammenhang auf die Risiken hin, die nicht deklarierte Arzneistoffe mit sich bringen können. Auch das im Honig enthaltene Sildenafil kann Nebenwirkungen hervorrufen und in Verbindung mit anderen Medikamenten sogar gefährliche Folgen haben. Der Potenzhonig wurde von den Furter Zöllnern sichergestellt.
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7: Das Grundgesetz ist für uns alle selbstverständlich. Um aber den Wert all dieser demokratischen Rechte zu verinnerlichen, gibt's am Samstag auf dem Kramer Marktplatz eine besondere Aktion. Handwriting the Constitution lädt alle dazu ein, Auszüge aus dem Grundgesetz mit der Hand niederzuschreiben und sich dadurch ganz anders mit den Inhalten zu beschäftigen. Die Kunstaktion stammt aus den USA, ist inzwischen weltweit unterwegs und am Samstag auch in Kram. Ab 10 Uhr sind die Bürger eingeladen mitzumachen. Sabine Hofer, Charivari in Kram.
8: Mal Lust auf Lettland? Die Europawoche der Uni Regensburg dreht sich ab heute um dieses Land an der Ostsee. Es gibt eine Foto- und eine Posterausstellung in der Zentralbib an der Uni, eine Podiumsdiskussion zum Thema Lettland und die Zukunft Europas, traditionelle lettische Spezialitäten in der Unimensa und an verschiedenen Veranstaltungsorten in Regensburg, Vorträge, Lesungen und einen Filmabend. Zum Auftakt der Europawoche kommen die Botschafterin der Republik Lettland und der ehemalige Staatspräsident. Anja Stubber, Charivari in Regensburg.
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9: A6 Pilsen Richtung Nürnberg fahren. Zwischen Amberg West und Sulzbach-Rosenberg momentan 1 Kilometer Stau. A93 Regensburg Richtung Holledau. Zwischen Elsendorf und Eigelsbach. Vorsicht bitte, steht ein kaputter LKW. Der Standstreifen ist hier blockiert.
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9: Blitzermelder in der Leitung. Hi.
11: Hallo, grüß dich, da ist der Bernhard. Ich wollte einen Blitzer melden. Zwischen Schöntal und Kam auf der B22 gegenüber von der Mülldeponie in der 70er-Zone.
9: Mensch, Bernhard, vielen Dank für deinen Anruf.
11: Immer gerne.
9: Außerdem noch ein Blitzer in Regensburg, der steht in der Sternberg-Unterführung. Das ist eine 30er-Zone.
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9: Lange Zeit halten sich heute einfach dichtere Wolkenfelder und da regnet es gelegentlich mal, meistens tröpfelt es aber nur. Ja, und ab und an zeigt sich tatsächlich auch mal die Sonne zwischen all den Wolken. Es wird noch gut mild heute mit an die 22 Grad. Der Wettertrend Mittwoch und Donnerstag werden noch mal ein bisschen wechselhafter mit kleinen Regenschauern zwischendurch. Aber ab Freitag wird es stetig sonniger und wärmer.
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18: Ich bin Angela Kress. Mehr als 6 Millionen Menschen beziehen mittlerweile Leistungen aus der sozialen Pflegeversicherung. Die Zahl habe sich seit 2015 mehr als verdoppelt, hat der Spitzenverband der gesetzlichen Krankenkassen mitgeteilt. Der Zugang zur Pflege funktioniere, sagte der Vorsitzende Blatt und bezeichnete das als gute Nachricht. Der Anstieg stelle die Pflegeversicherung aber vor finanzielle und strukturelle Herausforderungen. Ab heute kann die neue staatliche Förderung für E-Autos beantragt werden und das Interesse scheint groß zu sein. Eine Viertelstunde nach dem Start am Vormittag seien schon mehr als 1.800 Anträge eingegangen, berichtet die ARD. Die Prämie ist für private Haushalte gedacht, die ein neues E-Auto kaufen oder leasen wollen. Bestimmte Hybridfahrzeuge können auch gefördert werden. Tausende Tankstellen haben nach Darstellung des Verbraucherdienstes Mehr tanken gegen die 12-Uhr-Regel verstoßen. Die wurde ja im April eingeführt und regelt, dass Preise nur einmal am Tag steigen dürfen. Laut der Erhebung stiegen sie an fast 3000 Tankstellen, aber auch zu anderen Zeiten. Die Tankstellenbetreiber beschwichtigen, vom Bundesverband Freier Tankstellen hieß es in der Leipziger Volkszeitung, dass es einfach dauere, bis Daten verarbeitet und ans Kartellamt gegeben würden. Zerkratzte Gedenktafeln und eine beschädigte Heiligenstatue haben in Regensburg den Staatsschutz auf den Plan gerufen. Unbekannte haben dort eine Gedenkstätte für die Opfer der Krankenmorde durch die Nationalsozialisten beschädigt. Die Tat habe sich am vergangenen Wochenende ereignet, teilte die Polizei mit. Urlaub auf einem Kreuzfahrtschiff zu machen, liegt weiter hoch im Trend. Im vergangenen Jahr sind mehr als 1,5 Millionen Urlauber von einem deutschen Hafen aus zu einer Hochseekreuzfahrt gestartet. Ein Rekord, sagt das Statistische Bundesamt. Diana Kramer berichtet.
1: Während der Corona-Pandemie war der Markt wegen der Reisebeschränkungen eingebrochen. Seither steigen die Passagierzahlen aber Jahr für Jahr. Und die Reedereien übertrumpfen sich mit noch größeren, luxuriöseren Schiffen. Noch kreuzfahrtverrückter als die Deutschen innerhalb von Europa sind nur die Italiener und die Spanier.
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10: Zum 20. Mal gibt's heuer im Juni den Schwandorfer Charity-Stadtlauf. Gerade läuft die Anmeldung und rund 100 kleine und große Sportler sind bereits dabei. Kindergärten und Grundschulen starten bei den Zwergerl und den Bambinis. Auch für den Haupt- und Firmenlauf gibt es schon Anmeldungen. Der LLC-Marathon Regensburg ist ebenso dabei wie der Skiclub Schwandorf oder die Spielvereinigung Saurer Pressack. Noch bis Mitte Juni läuft die Anmeldung. Der Erlös geht diesmal unter anderem an Wasserwacht und Bund Naturschutz. Sabine Hofer, Charivari in Schwandorf.
19: Die Kriminalpolizei hier in Regensburg bittet um Zeugenhinweise zu Einbrüchen im Stadtosten. Mitte vergangener Woche ist ein Unbekannter in der Nähe vom ehemaligen Hallenbad in ein Parteibüro eingestiegen und hat dort Kleingeld gestohlen, einen niedrigen zweistelligen Betrag. Und aus dem Gebäude noch Handys. Im fast gleichen Zeitraum hat es wenige Straßen entfernt einen Einbruch in eine Praxis für Physiotherapie gegeben. Dort fehlen jetzt ein paar hundert Euro. Der Einbrecher hat in beiden Fällen versucht, seine Spuren zu verwischen. Anja Stubber, Charivari in Regensburg.
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20: A3 Nürnberg Richtung Regensburg zwischen Vilburg und Parsberg. Achtung, Gefahr durch Gegenstände auf der Autobahn. A6 Pilsen Richtung Nürnberg zwischen Amberg-West und Sulzbach-Rosenberg. 1 Kilometer Stau. Und die A93 Regensburg Richtung Holledau fahren zwischen Elsendorf und Eigelsbach. Blockiert ein kaputter LKW den Standstreifen.
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20: Blitzer steht auf der B22 Schöntal Richtung Hamfahrt. Auf Höhe der Mülldeponie in der 70er-Zone wird hier geblitzt. Und in Regensburg, wie so oft in der Lilienthalstraße, wenn man Richtung Westbad fährt, das ist eine 30er-Zone.
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20: In Cham am Rathaus sind 16 Grad, auch in Schwandorf an der Oberpfalzhalle 16 Grad und das messen wir auch in Teublitz. Dieser Dienstag, der zeigt sich heute einfach oftmals bewölkt, zeitweise fällt da auch Regen. Zwischendurch kommt mal ein bisschen die Sonne raus. Und trotz diesem wechselhaften Durcheinander wird es verhältnismäßig mild heute mit bis zu 22 Grad entlang der Donau. Der Wettertrend. Es bleibt die nächsten Tage noch ein bisschen durchwachsen, aber ab Freitag, pünktlich zum Wochenende und zum Start in die Pfingstferien, stellt sich allmählich der Sonnenmodus beim Wetter ein.
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20: Mit uns wisst ihr Bescheid, was bei euch in der Region wichtig ist. Unsere Lokalreporter sprechen gleich über dieses Thema.
10: In der Stellenbeschreibung für einen Kaplan gehören Fähigkeiten im Reiten nicht dazu. Es sei denn, man ist Kaplan in Bad Kötzting. Dann spielt man beim Pfingstritt eine wichtige Rolle, hoch zu Ross. Und darüber sprechen wir gleich hier auf Charivari.
20: Und damit euer Dienstagmittag auch gut klingt, gleich bei uns Sophie and the Giants, gemeinsam mit Purple Disco Machine, Paradise, ihre Hitsingle hört ihr gleich. Den Startschuss für die neue Stunde gibt aber erstmal Kamrad, der hat ja sein Studium für die Musikkarriere geschmissen. Das hat zum Glück geklappt. Hier ist Kamrad mit Hug Yourself.
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1: Wenn kommenden Montag der Bad Kötzdinger Pfingstritt stattfindet, dann ist Michael Steinhilber mittendrin. Der Kaplan hat sozusagen die geistliche Leitung der Prozession inne und hält unter anderem die Pfingstreitermesse in Steinbühl. Herr Steinhilber, es ist ja Ihr zweiter Pfingstritt. Hat Sie dieses besondere Amt, das man in Bad Kötzding als Kaplan inne hat, denn überrascht?
2: Sagen wir es mal so, also man weiß natürlich, dass, wenn man aus Ostbayern stammt, weiß man natürlich, dass in Kötzing der Pfingstritt ist und dass den der Kaplan maßgeblich vollzieht. Natürlich war klar, dass du dann reiten musst. Der erste Kommentar von manchen Bekannten war, hoffentlich haben sie ein Pony. Auf jeden Fall, ich habe mich dann auf die Herausforderung eingelassen, haben mir gedacht, ja, das werden wir schon übringen. Bis jetzt ist es einmal gut gegangen und das zweite Mal schaut man dem Ganzen schon wesentlich gelassener entgegen. Und ich freue mich wirklich schon drauf, wenn es jetzt nächste Woche endlich losgeht. Also die Vorfreude steigt.
1: Und mit dem Reiten sind Sie inzwischen auch einigermaßen vertraut? Haben Sie da extra geübt?
2: Genau, also ich habe letztes Jahr schon Reitstunden genommen und heuer auch wieder bei einer sehr guten Reitlehrerin und fühle mich auch sehr gut vorbereitet. Ich habe auch mein Ross, wo sie auf Pfingsten reiten wird, ist mir schon bekannt, da bin ich schon geritten, habe ich auch ein sehr gutes Gefühl, also darf da nichts fallen. Es muss bloß noch das Wetter gut werden und dann passt das auch.
1: Und so wie sich das alles anhört, wünschen Sie sich, dass Sie noch recht lang Kaplan im Bad Kötzding sind, oder?
2: Ja, ich wünsche mir das tatsächlich. Schauen wir mal, was die Bistumsleitung so für mich vorgesehen hat. Aber von meiner Seite aus darf nichts dagegen sprechen. Also ich hoffe, dass ich noch lange da bleiben darf.
1: Sagt Michael Steinhilber, der Kaplan von Bad Kötzding. Er spielt beim Pfingstritt am kommenden Montag also eine wichtige Rolle. Und wie gehört, er nimmt dieses Amt mit viel Leidenschaft an.
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3: Das Grundgesetz ist für uns alle selbstverständlich. Um aber den Wert all dieser demokratischen Rechte zu verinnerlichen, gibt's am Samstag auf dem Kramer Marktplatz eine besondere Aktion. Handwriting the Constitution lädt alle dazu ein, Auszüge aus dem Grundgesetz mit der Hand niederzuschreiben und sich dadurch ganz anders mit den Inhalten zu beschäftigen. Die Kunstaktion stammt aus den USA, ist inzwischen weltweit unterwegs und am Samstag auch in Kram. Ab 10 Uhr sind die Bürger eingeladen mitzumachen. Sabine Hofer, Charivari in Kram.
4: Mal Lust auf Lettland? Die Europawoche der Uni Regensburg dreht sich ab heute um dieses Land an der Ostsee. Es gibt eine Foto- und eine Posterausstellung in der Zentralbib an der Uni, eine Podiumsdiskussion zum Thema Lettland und die Zukunft Europas, traditionelle lettische Spezialitäten in der Unimensa und an verschiedenen Veranstaltungsorten in Regensburg, Vorträge, Lesungen und einen Filmabend. Zum Auftakt der Europawoche kommen die Botschafterin der Republik Lettland und der ehemalige Staatspräsident. Anja Stubber, Charivari in Regensburg.
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5: A3 Nürnberg Richtung Regensburg zwischen Velburg und Parsberg, Gefahr durch Gegenstände auf der Fahrbahn. A6 Pilsen Richtung Nürnberg zwischen Amberg Süd und Sulzbach-Rosenberg, 2 Kilometer Stau. A93 Regensburg in Richtung Holledau fahren, zwischen Elsendorf und Eigelsbach ist der Standstreifen blockiert, da steht ein kaputter LKW.
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5: Auf der B22 steht ein Blitzer, nämlich von Schöntal Richtung Kram fahrend auf Höhe der Mülldeponie, ist eine 70er-Zone. Und im Regensburger Stadtgebiet wird in der Lilienthalstraße fotografiert, wenn man Richtung Westbad unterwegs ist. Das ist eine 30er-Zone.
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5: Dieser Dienstag, der zeigt sich heute einfach oftmals bewölkt, zeitweise fällt da auch Regen. Zwischendurch kommt mal ein bisschen die Sonne raus. Und trotz diesem wechselhaften Durcheinander wird es verhältnismäßig mild heute mit bis zu 22 Grad entlang der Donau. Der Wettertrend. Es bleibt die nächsten Tage noch ein bisschen durchwachsen, aber ab Freitag, pünktlich zum Wochenende und zum Start in die Pfingstferien, stellt sich allmählich der Sonnenmodus beim Wetter ein.
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Treffpunktmittag am Dienstag. Nach und nach öffnen bei uns die Freibäder. Die ersten haben ja schon offen. Und da sind schon ein paar Unerschrockene, die tatsächlich auch bei diesem Wetter schon im Wasser sind oder auf der Liegewiese und jeden einzelnen Sonnenstrahl auffangen. Aber nicht mehr lange. Pünktlich zu den Pfingstferien legt das Wetter bei uns den Wärmebooster ein. Das heißt für uns, ab Freitag wird es stetig trockener und dann auch wärmer und sonniger. Bis die Seen und die Flüsse warm genug zum Baden sind, kann es noch eine Weile dauern. Aber die beheizten Becken in den Freibädern, die könntet ihr nächste Woche schon mal testen. Vorfreude ist doch die schönste Freude. In diesem Sinne geht's weiter jetzt an diesem Dienstagmittag mit mehr Hits, mehr Vielfalt.

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7: Ich bin Moritz Einzel. Bund und Länder kämpfen gegen Verstöße gegen den Jugendschutz. Die Plattform Jugendschutz.net hat im vergangenen Jahr rund 15.100 Verstöße gegen Jugendschutzbestimmungen registriert. Meist ging es um Missbrauchsdarstellungen von Kindern und Jugendpornografie. Das geht aus dem Jahresbericht hervor. In den meisten Fällen konnte erreicht werden, dass die Inhalte entfernt werden. In fast 6.500 Fällen wurden die Strafverfolgungsbehörden eingeschaltet. Haben Kunden von Amazon Prime Video Anspruch auf Schadenersatz wegen eingespielter Werbung? Darüber verhandelt ab heute das Bayerische Oberste Landesgericht. Geklagt hat die Verbraucherzentrale Sachsen, stellvertretend für fast 220.000 deutsche Kunden. Kern ist die Frage, ob Amazon von seinen Kunden zusätzlich Geld verlangen darf, damit der ursprünglich als werbefrei angekündigte Bezahldienst auch tatsächlich werbefrei bleibt. Mehr als 5000 Straftaten, die sich gegen Parteirepräsentanten oder Parteimitglieder richteten, hat die Polizei im vergangenen Jahr registriert. Ein Plus von fast 40% im Vergleich zum Jahr davor. Diana Kramer berichtet.
2: Ein Grund für den nochmal deutlichen Zuwachs im vergangenen Jahr dürfte das aufgeheizte Klima im Wahlkampf Anfang 2025 gewesen sein. Die meisten Angriffe kommen aus dem rechten und linken Spektrum, heißt es. In den meisten Fällen geht es um Äußerungsdelikte wie Volksverhetzung, Verleumdung und Beleidigung. Aber auch körperliche Angriffe oder Farbattacken an Gebäuden haben zugenommen.
7: Die Weltgesundheitsorganisation hat nach dem Ebola-Ausbruch im Kongo und in Uganda ihren Notfallausschuss einberufen. Das sagte WHO-Chef Tedros. Die unabhängigen Expertinnen und Experten wollen Empfehlungen ausarbeiten, wie mit dem Ausbruch umgegangen werden soll. Nach neuesten Angaben gibt es gut 130 vermutete Ebola-Todesfälle. Laut Gesundheitsministerium bereitet sich Deutschland darauf vor, einen infizierten US-Amerikaner zu behandeln. Der Film- und Fernsehschauspieler Alexander Held ist tot. Er starb bereits vor einer Woche im Alter von 67 Jahren, überraschend nach kurzer Krankheit, wie der mit ihm befreundete TV-Produzent Sven Burgemeister mitteilte. Bekannt war Held unter anderem für seine Rolle in der ZDF-Krimiserie Münchenmord. Zudem spielte er in Filmen wie Der Schuh des Manitou oder Der Untergang.
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3: Vorsicht bitte, auf der A3 Nürnberg Richtung Passau zwischen Fehlburg und Parsberg sind Gegenstände auf der Fahrbahn. A93 Holledau Richtung Regensburg am Kreuz Regensburg bei der Überleitung zur A3 Richtung Passau ist der rechte Fahrstreifen blockiert. Hier steht ein defekter LKW im Kurvenbereich.
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3: Auf der B22 steht einer Schöntal Richtung Cham auf Höhe der Mülldeponie. Hier ist Tempo 70. Außerdem in Regensburg Lilienthalstraße Richtung Westbad in der 30er-Zone.
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11: In der Regensburg am Dom momentan 16 Grad, in Neumarkt. Auf der Burgruine Wolfstein messen wir 15 Grad, in Oberfichtach im Landkreis Schwandorf etwas frischer mit 12 Grad. Lange Zeit halten sich heute dichte Wolkenfelder, da kann es immer wieder mal zeitweise etwas regnen. Zwischendurch kommt aber auch ein bisschen die Sonne zu uns raus. Und auch wenn es eher durchwachsen aussieht für heute, bei den Temperaturen brauchen wir nicht meckern. Bis zu 22 Grad können das heute entlang der Donau werden. Der Wettertrend. Morgen und am Donnerstag bleibt es eher noch so wechselhaft mit leichten Regenschauern zwischendurch. Aber ab Freitag kommt allmählich die Sonne in Schwung. Und dann wird es schrittweise sonniger und auch wärmer bei uns in der Region.
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2: Sport für Kinder auf Bayerisch. In Regenstauf gibt's morgen wieder einen Schuhplattlerkurs für Burm ab 6. Der Heimat- und Volkstrachtenverein Stamm Regenstauf veranstaltet den Nachwuchskurs in seinem Probenraum in der Bahnhofstraße. Kostet nichts außer Spaß an der Freude. Morgen ab 17.30 Uhr. Anmeldung zum Schuhplattlerkurs bitte direkt beim Heimatverein. Den Nachwuchs relativ günstig bespaßen könnt ihr morgen auch auf der Maidult in Regensburg. Da ist morgen Kinder- und Familientag mit reduzierten Preisen für Fahrgeschäfte, Essen und Trinken, mit Angeboten für Familien auf dem ganzen Duldplatz und auf der Warndult und Mitmachaktionen in den Festzelten.
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2: Vorsicht bitte auf der A9 Nürnberg Richtung München. Zwischen dem Dreieck Holledau und Pfaffenhofen liegen Reifenteile auf der Fahrbahn. Die A93 Holledau Richtung Regensburg am Kreuz Regensburg bei der Überleitung zur A3 Richtung Passau ist der rechte Fahrstreifen blockiert. Hier ein defekter LKW im Kurvenbereich. Die A93 Weiden Richtung Holledau zwischen Regenstauf und Regensburg Pfaffenstein. 1 Kilometer Stau, dauert momentan 11 Minuten länger. Die B85 Passau Richtung Cham zwischen Regen und Fichtach, dichter Verkehr. Zeitverlust hier momentan 9 Minuten.
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2: Auf der B22 steht einer Schöntal Richtung Karma für der Mülldeponie bei Tempo 70. In Regensburg Lilienthalstraße Richtung Westbad in der 30er-Zone und im Landkreis Regensburg Alt-Eglofsheim Köferinger Weg beim Bushäusel.
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4: Lange Zeit halten sich heute dichte Wolkenfelder, da kann es immer wieder mal zeitweise etwas regnen. Zwischendurch kommt aber auch ein bisschen die Sonne zu uns raus. Und auch wenn es eher durchwachsen aussieht für heute, bei den Temperaturen brauchen wir nicht meckern. Bis zu 22 Grad können das heute entlang der Donau werden. Der Wettertrend. Morgen und am Donnerstag bleibt es eher noch so wechselhaft mit leichten Regenschauern zwischendurch. Aber ab Freitag kommt allmählich die Sonne in Schwung. Und dann wird es schrittweise sonniger und auch wärmer bei uns in der Region.
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17: Ich bin Moritz Einzel. Das EU-Parlament hat Ermittlungen gegen die CSU-Politikerin Angelika Niebler gestoppt. In einer geheimen Abstimmung stimmte die Mehrheit der Abgeordneten dafür, einen Antrag auf Aufhebung der Immunität abzulehnen. Die CSU-Vizevorsitzende Niebler steht unter Betrugsverdacht. Dabei geht es um die Erstattung von Reisekosten und die womöglich unrechtmäßige Beschäftigung von Assistenten. Deutschland rüstet auf und Bayern will davon besonders profitieren. Ministerpräsident Söder hofft auf einen überdurchschnittlichen Aufwuchs der Bundeswehr im Freistaat, außerdem auf Mittelstreckenraketen made in Bayern. Das sagte Söder nach einer Kabinettssitzung in München.
18: Und das Ziel müsste sein, eine eigene Mittelstreckenraketenstruktur auf den Weg zu bringen. Sie alle wissen, wie besorgt man in Russland oder wie ängstlich man ist, dass Taurus eine Rolle spielen könnte. Aus den Taurus-Kompetenzen und anderen könnte auch möglicherweise ein eigenes Mittelstreckenkonsortium mit bayerischen Unternehmen sein. Wir wollen uns dafür sehr einsetzen.
17: Bayern wolle auch den Ausbau von Kasernen beschleunigen, so Söder. Dem Wald in Deutschland geht's weiterhin nicht gut. Der neue Waldzustandsbericht für 2025 zeigt, nur jeder fünfte Baum ist gesund. Bundeslandwirtschaftsminister Reiner sagte, der Wald habe sich bis heute nicht von den Dürrejahren 2018 bis 2020 erholt. Allerdings habe sich die Lage insgesamt stabilisiert. Tausende Tankstellen haben nach Darstellung des Verbraucherdienstes mehr tanken gegen die 12-Uhr-Regel verstoßen. Die wurde ja im April eingeführt und regelt, dass Preise nur einmal am Tag steigen dürfen. Laut der Erhebung stiegen sie an fast 3000 Tankstellen, aber auch zu anderen Zeiten. Torwart Manuel Neuer vom FC Bayern München gibt nach Informationen der Bild-Zeitung sein Comeback in der deutschen Fußballnationalmannschaft und zwar als Nummer 1 bei der Weltmeisterschaft. Bundestrainer Julian Nagelsmann habe den bisherigen Stammkeeper Oliver Baumann angerufen und ihm seine Entscheidung pro Neuer mitgeteilt. Der Hoffenheim-Torwart Baumann habe zugesichert, auch als Ersatzkeeper zur Verfügung zu stehen. Nagelsmann wird seinen 26-Mann-Kader für die WM in den USA, Kanada und Mexiko am Donnerstag offiziell bekannt geben.
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1: Autobahn A9 München Richtung Nürnberg zwischen Langenbruck und Lenting 12 Kilometer Stau. Hier dauert es momentan 34 Minuten länger. Vorsicht auf der A93 Holledau Richtung Regensburg. Am Kreuz Regensburg bei der Überleitung zur A3 Richtung Passau ist der rechte Fahrstreifen blockiert. Hier ein defekter LKW im Kurvenbereich. Die A93 Regensburg Richtung Holledau. In der Einfahrt Regensburg Nord ein LKW-Unfall zwischen Regensburg Nord und Regensburg Kumpfmühl. 4 Kilometer Stau. Zeitverlust hier 13 Minuten.
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1: In Alt-Eglofsheim steht einer Köferinger Weg beim Bushäusel und in Rohrenfels, Ortsmitte Richtung Ehekirchen.
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1: Zum Feierabend heute wolkig. In der Nacht kann es bei uns wie über der Donau und dem Altmühltal bei 7 bis 10 Grad vereinzelt dazu regnen. Der Wettertrend morgen am Mittwoch wird es bei 18 bis 21 Grad nochmal durchwachsen. Mit Wolken, Regen oder teils Gewittern, zwischendurch aber auch Sonne. Ab Donnerstag geht's bergauf. Zum Pfingstwochenende und Ferienstart bei bis zu 30 Grad dann am Sonntag. Schön sonnig, frühsommerlich, von der Hallertau bis hoch in die Oberpfalz.
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1: Servus am Dienstagnachmittag, letzte Schulwoche der Kinder vor den Pfingstferien. Ich bin Diet Kapfinger. Da sind wir schon voll beim Thema. Die Urlaubspreise steigen. Was können und sollten wir tun, damit wir trotzdem sparen können und günstiger wegkommen? Im wahrsten Sinne des Wortes. Gleich.
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0: Der Dienstagnachmittag. Steht denn nun auch ein Urlaub an? Unsere Kinder haben zumindest ab dem Wochenende Pfingstferien. Es ist aber fast ein Teufelskreis gerade. Obwohl die Preise für den Sommerurlaub in letzter Zeit immer wieder gestiegen sind, zeigen Umfragen, dass viele Menschen mit der Buchung vom Sommerurlaub zögern und dadurch am Ende vielleicht noch mehr zahlen. Servus an Carolina Voital vom Europäischen Verbraucherzentrum. Kommen denn noch bessere Angebote oder bin ich jetzt der Gelackmeierte, wenn ich noch nicht gebucht habe?
1: Nicht zwangsläufig, aber Flexibilität wird hier den entscheidenden Unterschied machen. Wer konkrete Vorstellungen hat und bei diesen auch bleibt, der hat jetzt tatsächlich eine schlechtere Position als zum Beispiel auch Frühbucherinnen. Entscheidend wird sein, wie offen ich bin bei Reiseziel, Reisedaten oder auch der Art der Unterkunft. Allerdings sollten diejenigen, die aktuell noch nicht gebucht haben, auch nicht darauf spekulieren, dass kurzfristig vor Ferienbeginn plötzlich noch mal alles billiger wird. Dafür ist tatsächlich die Nachfrage zu stabil.
0: Was sind denn Ihre Tipps, wie es vielleicht doch noch mit einem Schnäppchen klappen könnte?
1: Zum Beispiel, dass man nicht am Wochenende fliegt, vielleicht auch alternative, kleinere Flughäfen prüft, natürlich auch vielleicht Hin- und Rückflug nochmal getrennt sich anschaut, in diesem Jahr vielleicht auch das Thema Bahn oder Fernbus mit in die Kalkulation einzubeziehen. Und der Vergleich ist entscheidend. Also nicht nur auf einem Portal schauen, sondern bei mehreren und insbesondere natürlich auch gerne mal direkt bei Hotel oder Airline. Das sorgt für die ein oder andere positive Preisüberraschung.
0: Carolina Voital vom Europäischen Verbraucherzentrum zu den Urlaubspreisen. Bei uns aber ist es doch sowieso am schönsten. Das Wetter wird zum Wochenende hier richtig sommerlich. Mei, da werden einige wieder über die Hitze jammern.
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6: Schön langsam klettern die Temperaturen nach oben und das Pfingstwochenende verspricht warm und sonnig zu werden. An den Badestellen hier im Landkreis Schwandorf wird dann zum Ferienstart sicherlich einiges los sein, auch wenn das Wasser noch ziemlich kalt sein dürfte. Trotzdem gut zu wissen, die Wasserqualität, die stimmt schon mal. Die wurde an der Badestelle Höllohe in Teublitz und an der Tegelgrube in Maxhütte-Heidhof nämlich kürzlich überprüft und sorgloses Baden ist an beiden Orten sichergestellt. Sabine Hofer, Charivari im Landkreis Schwandorf.
7: Fest in Frauenhand ist seit Anfang des Monats die Polizeiinspektion hier in Nappburg. Wie heute bekannt wurde, ist Kriminalhauptkommissarin Gabi Wittel die neue stellvertretende Leiterin der PI und steht damit an der Seite von Sabine Reudel, der Leiterin in Nappburg. Die 52-jährige Neue war zuvor bei der Kripo in Regensburg im Erkennungsdienst für die Spurensicherung bei schweren Straftaten sowie als Laborleiterin tätig. Das nächste halbe Jahr ist Gabi Wittel hier in Nappburg Stellvertreterin und Leiterin der flexiblen Verfügungsgruppe. Saskia Hinzen, Charivari in Nappburg.
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8: Auf der A9 München Richtung Nürnberg zwischen Langenbruck und Lenting 12 Kilometer Stau. Hier dauert es aktuell 27 Minuten länger. Obacht auf der A93 Regensburg Richtung Holledau in der Einfahrt Regensburg Nord ein LKW-Unfall.
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8: In Alt-Eglofsheim steht einer Köferinger Weg beim Bushäusel und in Rohrenfels, Ortsmitte Richtung Ehekirchen.
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8: Zum Feierabend heute wolkig. In der Nacht kann es bei uns wie über der Donau und dem Altmühltal bei 7 bis 10 Grad vereinzelt dazu regnen. Der Wettertrend morgen am Mittwoch wird es bei 18 bis 21 Grad nochmal durchwachsen. Mit Wolken, Regen oder teils Gewittern, zwischendurch aber auch Sonne. Ab Donnerstag geht's bergauf. Zum Pfingstwochenende und Ferienstart bei bis zu 30 Grad dann am Sonntag. Schön sonnig, frühsommerlich von der Hallertau bis hoch in die Oberpfalz.
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Charivari am Dienstagnachmittag. Wer von uns hat denn bitte schon mal Honig beim Zoll als Arzneimittel erlebt? Genau das ist jetzt bei uns auf der A3 passiert, was die Zöllner aus Furt im Wald da entdeckt haben. Klingt fast wie aus einer schrägen Comedy-Serie. Gleich.

0: Charivari am Dienstagnachmittag. Was für eine Geschichte. Wer von uns schaut denn beim Frühstück wirklich kritisch aufs Honigglas? Bei uns hat genau so ein Glas jetzt aber für einen ziemlich ungewöhnlichen Zollfund gesorgt. Der Zoll aus Furt im Wald hat auf der A3 bei Straubing-Bogen insgesamt 5 Gläser von einem sogenannten Potenzhonig entdeckt. Insgesamt über 1 Kilo. Klingt erstmal harmlos, war es aber überhaupt nicht. Denn laut Zoll steckte darin ein verschreibungspflichtiger Wirkstoff Sildenafil. Also derselbe Stoff, der auch in bekannten Potenzmitteln verwendet wird. Der Fahrer eines türkischen Lastwagens hatte angegeben, keine verbotenen Waren dabei zu haben. Die Honiggläser wären laut seiner Aussage für den Bruder in Deutschland gedacht gewesen. Ein Rezept dafür hatte er nicht. Das Hauptzollamt Regensburg warnt jetzt ausdrücklich davor, solche Produkte zu unterschätzen, denn wenn Arzneistoffe nicht klar gekennzeichnet sind, kann das gesundheitlich richtig gefährlich werden, gerade in Kombination mit Herzmedikamenten. Mögliche Folgen reichen laut Verbraucherschützern von Schwindel bis hin zu lebensbedrohlichen Wechselwirkungen. Der Honig wurde dann sichergestellt, gegen den Fahrer läuft jetzt ein Verfahren, weiterfahren durfte er danach trotzdem. Also ich sag mal so, beim nächsten Frühstück schauen wir vielleicht doch zweimal aufs Etikett, bitteschön. Nicht, dass plötzlich das Semmel schneller wach ist als wir selber.
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16: Ich bin Moritz Einzel. Harmonie, die gibt's in der schwarz-roten Koalition bekanntlich nicht immer im Übermaß, aber Bundeskanzler Merz hat heute deutlich gemacht, gemeinsam haben Union und SPD eine Mehrheit im Bundestag. Man sei einig im Ziel, miteinander nachzuweisen, dass aus der politischen Mitte heraus Entscheidungen möglich sind. Das sagte Merz zu Beginn eines Besuchs bei der SPD-Fraktion.
17: Ich möchte uns alle bitten, das gilt für die Unionsfraktion genauso wie für die SPD-Bundestagsfraktion, uns nicht gegenseitig öffentlich rote Linien aufzuzeigen. Und ich möchte das Wort da drüben nicht hören. Das ist mit der Union nicht zu machen. Ich möchte es auch hier nicht hören. Das ist mit der SPD nicht zu machen. Ich möchte, dass wir die Gemeinsamkeiten zeigen, die wir haben.
16: Nötig seien Strukturreformen, so Merz. Zugleich warnte der Kanzler davor, die Verschuldung aus dem Blick zu verlieren. Den deutschen Wäldern machen die Folgen von Hitze und Trockenheit weiter zu schaffen. Im neuen Waldzustandsbericht steht, dass nach wie vor 4 von 5 Bäumen krank sind. Der Wald habe sich noch nicht von den extrem trockenen und heißen Sommern 2018 bis 2020 erholt. Agrarminister Rainer sagte aber, dass sich die Situation stabilisiere. Für Anträge bei Behörden müssen in Bayern künftig weder beglaubigte Kopien noch eine Geburtsurkunde vorgelegt werden. Das hat das Kabinett beschlossen. In Zukunft reichten für alle im Landesrecht verankerten Bestimmungen einfache Kopien, sagte Staatskanzleichef Herrmann. Und anstelle der Geburtsurkunde genüge der Personalausweis. Ein mit dem Ebola-Virus infizierter US-Patient soll in Deutschland behandelt werden. Die US-Behörden hätten die Bundesregierung um Hilfe bei der Behandlung gebeten, hat das Gesundheitsministerium in Berlin mitgeteilt. Im Zuge des Ebola-Ausbruchs in der Demokratischen Republik Kongo hat sich der Amerikaner infiziert. Wohin genau in Deutschland er gebracht werden soll, ist unbekannt. Trauer um Alexander Held. Der Schauspieler ist schon vor einer Woche nach kurzer Krankheit im Alter von 67 Jahren gestorben. Einem Millionenpublikum war er unter anderem aus der ZDF-Krimireihe Münchenmord als unkonventioneller Ermittler bekannt. Held wirkte auch in vielen Kinofilmen mit, zum Beispiel in Schindlers Liste, Sophie Scholl die letzten Tage oder auch Der Schuh des Manitou.
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1: Am Samstag ist erstmals bundesweiter Ehrentag. Er rückt die Werte unseres Zusammenlebens in den Vordergrund, vor allem das Ehrenamt. Deshalb hat Hans Laumer, der Bürgermeister hier in Zandt, für Samstag einen Ehrenamtstag ausgerufen. Und er erlebt eine positive Überraschung. Rund 15 Vereine sind dabei. Sie kümmern sich etwa um das Sportgelände des FC Zandt oder um die Grünanlagen des Kindergartens. Auch Nicht-Vereinsmitglieder aus Zandt sind herzlich eingeladen, beim Ehrenamtstag mit anzupacken. Sabine Hofer, Charivari. In Zandt.
14: Einfach in einen Bus einsteigen und den Fahrschein dann mit dem Handy oder der Bankkarte bezahlen, das soll ab nächstem Jahr auch im Regionalbusverkehr hier im Landkreis Regensburg funktionieren. In den RVV-Stadtbussen in Regensburg läuft das bereits. Im Rahmen der geplanten Verbundraumausweitung des Regensburger Verkehrsverbunds auf den Landkreis gibt es die Fahrscheine ab Januar dann nicht mehr bei den Fahrern der Regionalbusse, sondern nur noch bargeldlos im Bus. Fahrgäste sollen dann ein Check-in-Check-out-System nutzen. Anja Stubber, Charivari im Landkreis Regensburg.
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18: Obacht bitte auf der A9 Nürnberg Richtung München in Höhe Hilpoltstein ein Unfall in der Ausfahrt. Der rechte Fahrstreifen ist blockiert. In der Gegenrichtung auf der A9 nach Nürnberg zwischen Manching und Denkendorf 10 Kilometer Stau. Hier dauert es momentan 26 Minuten länger.
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18: In Alt-Eglofsheim steht einer Köferinger Weg beim Bushäusel und in Rohrenfels, Ortsmitte Richtung Ehekirchen.
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18: Zum Feierabend heute wolkig. In der Nacht kann es bei uns wie über der Donau und dem Altmühltal bei 7 bis 10 Grad vereinzelt dazu regnen. Der Wettertrend morgen am Mittwoch wird es bei 18 bis 21 Grad nochmal durchwachsen. Mit Wolken, Regen oder teils Gewittern, zwischendurch aber auch Sonne. Ab Donnerstag geht's bergauf. Zum Pfingstwochenende und Ferienstart bei bis zu 30 Grad dann am Sonntag. Schön sonnig, frühsommerlich, von der Hallertau bis hoch in die Oberpfalz.
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18: Servus am Dienstag in der Woche vor den Pfingstferien und auch für viele dem Familienurlaub. Ich bin Dirk Kapfinger. Hatte da auch schon mal jemand Angst? Ist mir selber mit der Familie in Südtirol im Urlaub beim Wandern passiert, auf einer Weide aggressive Kühe. Das kann echt sehr gefährlich werden. Wie verhalten wir uns da richtig, dass nichts passiert? Erfahren wir gleich von einer Expertin.
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0: Der Dienstag, der 19. Mai, freuen sich die Kinder denn schon. Nächste Woche, Beginn der Pfingstferien, damit auch Beginn der Urlaubszeit. Aber bitte aufpassen, wer schön zum Wandern geht. Das ist kein Spaß. Ich kenne das aus Südtirol im Familienurlaub aus eigener Erfahrung mit den Kindern. Das war wirklich beängstigend. Aggressive Kühe auf der Weide. Beim Wandern ist jetzt auch wieder eine Frau in Österreich von Kühen auf einer Weide attackiert worden mit einem ganz tragischen Ausgang. Gabriela Scheierl vom Deutschen Alpenverein. Wie verhalten wir uns richtig, wenn eine Kuh angriffslustig wird?
1: Unbedingt Ruhe bewahren und nicht umdrehen und weglaufen. Also wirklich die Kuh im Auge behalten, eventuell stehen bleiben und schauen, ob die auch ruhig wird oder sonst rückwärts und immer mit der Kuh im Blick sich zurückziehen. Also im Ernstfall auch mal mit seinem Wanderstock so zwischen die Hörner hauen, um der zu zeigen, dass man sich nicht alles gefallen lässt.
0: Gabriela Scheierl vom Deutschen Alpenverein. Zu wilden Kühen kann echt sehr gefährlich werden. Da hilft dann auch kein gutes Mu-Zureden mehr.

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12: Fest in Frauenhand ist seit Anfang des Monats die Polizeiinspektion hier in Nappburg. Wie heute bekannt wurde, ist Kriminalhauptkommissar

0: Kommissarin Gabi Wittel, die neue stellvertretende Leiterin der PI und steht damit an der Seite von Sabine Reudel, der Leiterin in Nabburg. Die 52-jährige Neue war zuvor bei der Kripo in Regensburg im Erkennungsdienst für die Spurensicherung bei schweren Straftaten sowie als Laborleiterin tätig. Das nächste halbe Jahr ist Gabi Wittel hier in Nabburg Stellvertreterin und Leiterin der flexiblen Verfügungsgruppe. Saskia Hinzen, Charivari in Nabburg.
1: Pietätloser Vandalismus am Bezirksklinikum hier in Regensburg. Unbekannte haben auf dem Medbo-Gelände eine Gedenkstätte beschädigt. Diese erinnert mit Bildern an die Opfer der nationalsozialistischen Krankenmorde. Vergangenes Wochenende haben Vandalen mehrere dieser Bildelemente kaputt gemacht oder zerkratzt. Die Medbo-Verantwortlichen haben bei der Polizei Strafanzeige gestellt und hoffen jetzt, dass der Vandalismus an der Gedenkstätte aufgeklärt werden kann. Unter anderem durch Hinweise. Anja Stubber, Charivari in Regensburg.
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3: Vorsicht bitte, auf der A9 Nürnberg Richtung München auf Höhe Hilpoltstein ein Unfall in der Ausfahrt. Der rechte Fahrstreifen ist blockiert. In der Gegenrichtung nach Nürnberg zwischen Manching und Denkendorf 7 Kilometer Stau, hinaus 24 Minuten länger aktuell. Und die A93 Weiden Richtung Regensburg, Obach zwischen Schwandorf Süd und Teublitz. Hier liegen Reifenteile auf der Fahrbahn.
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3: In Eichstätt steht einer Spindeltal stadteinwärts.
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3: Zum Feierabend heute wolkig. In der Nacht kann es bei uns wie über der Donau und dem Altmühltal bei 7 bis 10 Grad vereinzelt dazu regnen. Der Wettertrend morgen am Mittwoch wird es bei 18 bis 21 Grad nochmal durchwachsen. Mit Wolken, Regen oder teils Gewittern, zwischendurch aber auch Sonne. Ab Donnerstag geht's bergauf. Zum Pfingstwochenende und Ferienstart bei bis zu 30 Grad dann am Sonntag. Schön sonnig, frühsommerlich von der Hallertau bis hoch in die Oberpfalz.
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Charivari am Dienstag. Wie wäre es, wenn in einer Stellenbeschreibung als Fähigkeit auch noch Reiten dabei steht? Okay, bei einem Stuntman vielleicht, aber bei einem Kaplan eher nicht. Beim Kaplan von Bad Kötzting im Landkreis Cham gehört das aber auch dazu. Er hat eine wichtige Rolle beim Pfingstritt hoch zu Ross. Gleich erzählt er uns, warum er auch reiten können muss.

0: Charivari am Dienstag vorm Pfingstwochenende. Nein, das ist keine Touristenattraktion, das ist eine sehr traditionelle religiöse Angelegenheit. Wenn am kommenden Montag der Bad Kötzdinger Pfingstritt läuft, ist der Kaplan Michael Steinhilber mittendrin. Der Kaplan hat quasi die geistliche Leitung der Prozession inne und hält unter anderem die Pfingstreitermesse in Steinbühl. Es ist erst ihr zweiter Pfingstritt. Hat sie denn dieses besondere Amt, das ein Kaplan in Bad Kötzding auch ausüben muss, überrascht?
1: Sagen wir es mal so, also man weiß natürlich, dass, wenn man aus Ostbayern stammt, weiß man natürlich, dass in Kötzing der Pfingstritt ist und dass den der Kaplan maßgeblich vollzieht. Natürlich war klar, dass du dann reiten musst. Der erste Kommentar von manchen Bekannten war, hoffentlich haben sie ein Pony. Auf jeden Fall, ich habe mich dann auf die Herausforderung eingelassen, haben mir gedacht, ja, das werden wir schon übringen. Bis jetzt ist es einmal gut gegangen und das zweite Mal schaut man dem Ganzen schon wesentlich gelassener entgegen. Und ich freue mich wirklich schon drauf, wenn es jetzt nächste Woche endlich losgeht. Also da, die Vorfreude steigt.
0: Michael Steinhilber, der Kaplan von Bad Kötzding. Er spielt beim Pfingstritt eine sehr wichtige Rolle. Allen Beteiligten und Zuschauern eine wunderbare Pfingstwoche und einen guten Pfingstritt. Der zählt zu den größten berittenen Bittprozessionen Europas und geht auf ein Gelöbnis aus dem Jahr 1412 zurück. Also 614 Jahre alt. Eine wunderbare Tradition in unserer Region.
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18: Ich bin Moritz Einzel. Gravierende Folgen von Hitze und Trockenheit machen den deutschen Wäldern weiter zu schaffen. Das geht aus dem neuen Waldzustandsbericht hervor, den Agrarminister Rainer vorgestellt hat.
19: Schlechter geht es nämlich zum Beispiel der Kiefer. Nur noch 13% der Kiefern sind gesund und ähnlich sieht es bei der Eiche aus. Auch hier sind es nur noch 13%, die gesund sind.
18: Die Wälder hätten sich immer noch nicht von den Folgen der extrem trockenen und heißen Sommer 2018 bis 2020 erholt, so Rainer. Wer die neue Kaufprämie für Elektroautos nutzen will, kann die staatliche Unterstützung ab sofort beantragen. Das Antragsverfahren läuft digital. Nötig ist dafür eine Bund-ID, ein Konto, bei dem man sich online bei Behörden ausweisen kann. Die staatliche E-Auto-Förderung kann bis zu 6.000 Euro betragen. Die Mittel sollen für bis zu 800.000 Fahrzeuge ausreichen. Die bayerische Staatsregierung will ja Bürokratie abbauen und dabei soll auch künstliche Intelligenz helfen. Das sieht ein neues Modernisierungsgesetz vor, das das Kabinett beschlossen hat. Staatskanzleichef Herrmann spricht von Rechtsgeschichte.
4: Bisher braucht es für Ermessensentscheidungen immer einen Beamten, eine Beamtin, also einen Menschen, der sozusagen die unterschiedlichen Aspekte abwägen kann und dann halt das Ermessen ermessensfehlerfrei ausübt. Und das Neuland an dieser
1: Ermöglichung ist, dass das in Zukunft von einer KI gemacht werden kann.
18: Als Beispiele nannte Hermann einfache Baugenehmigungen, Zulassungen von Veranstaltungen oder auch Autozulassungen. In Deutschland sind im vergangenen Jahr mehr als 15.000 Verstöße gegen den Jugendschutz im Internet registriert worden. Das zeigt der Jahresbericht eines Kompetenzzentrums von Bund und Ländern. In den meisten Fällen ging es dabei um Missbrauchsdarstellungen von Kindern und um Jugendpornografie. Angela Merkel hat den Europäischen Verdienstorden bekommen. Die Auszeichnung wurde der früheren Bundeskanzlerin bei einer feierlichen Zeremonie im EU-Parlament verliehen. Der neue Orden soll Menschen ehren, die sich um die EU und ihre Werte verdient gemacht haben.
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14: Schön langsam klettern die Temperaturen nach oben und das Pfingstwochenende verspricht warm und sonnig zu werden. An den Badestellen hier im Landkreis Schwandorf wird dann zum Ferienstart sicherlich einiges los sein, auch wenn das Wasser noch ziemlich kalt sein dürfte. Trotzdem gut zu wissen, die Wasserqualität, die stimmt schon mal. Die wurde an der Badestelle Höllohe in Teublitz und an der Tegelgrube in Maxhütte-Heidhof nämlich kürzlich überprüft und sorgloses Baden ist an beiden Orten sichergestellt. Sabine Hofer, Charivari im Landkreis Schwandorf.
20: Einfach in einen Bus einsteigen und den Fahrschein dann mit dem Handy oder der Bankkarte bezahlen, das soll ab nächstem Jahr auch im Regionalbusverkehr hier im Landkreis Regensburg funktionieren. In den RVV-Stadtbussen in Regensburg läuft das bereits. Im Rahmen der geplanten Verbundraumausweitung des Regensburger Verkehrsverbunds auf den Landkreis gibt es die Fahrscheine ab Januar dann nicht mehr bei den Fahrern der Regionalbusse, sondern nur noch bargeldlos im Bus. Fahrgäste sollen dann ein Check-in-Check-out-System nutzen. Anja Stubber, Charivari im Landkreis Regensburg.
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21: Achtung, ich spoiler jetzt. Vorsicht bitte, auf der A3 Nürnberg Richtung Passau zwischen Kirchroth und Straubing liegt ein Spoiler auf der Fahrbahn. Obacht auf der A9 München Richtung Nürnberg zwischen Manching und Ingolstadt Süd ein Unfall auf dem rechten Fahrstreifen. Zwischen Manching und Denkendorf 11 Kilometer Stau. Es dauert hier 41 Minuten länger. In der Gegenrichtung nach München auf Höhe Hilpoltstein ein Unfall in der Ausfahrt. Der rechte Fahrstreifen ist blockiert. Und zwischen dem Dreieck Holledau und Pfaffenhofen liegen Gegenstände auf der Fahrbahn. Vorsicht bitte auch auf der A93 Weiden Richtung Regensburg zwischen Schwandorf Süd und Teublitz liegen Reifenteile auf der Fahrbahn.
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21: In Eichstätt steht einer Spindeltal stadteinwärts.
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21: Zum Feierabend heute wolkig. In der Nacht kann es bei uns wie über der Donau und dem Altmühltal bei 7 bis 10 Grad vereinzelt dazu regnen. Der Wettertrend morgen am Mittwoch wird es bei 18 bis 21 Grad nochmal durchwachsen. Mit Wolken, Regen oder teils Gewittern, zwischendurch aber auch Sonne. Ab Donnerstag geht's bergauf. Zum Pfingstwochenende und Ferienstart bei bis zu 30 Grad dann am Sonntag. Schön sonnig, frühsommerlich von der Hallertau bis hoch in die Oberpfalz.
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21: Servus am Dienstag, ich bin Dirk Kapfinger. In der Woche vor den Pfingstferien geht's da mit dem Auto über den Brenner in den Familienurlaub. Achtung, bitte auf keinen Fall am Samstag, den 30. Mai, denn da ist eine Demo. Ja, auf der Brenner-Autobahn. Was da los ist, gleich.
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0: Der Dienstag in der letzten Schulwoche der Kinder vor den Pfingstferien. Achtung, bitte, bitte, aber nicht am 30. Mai über den Brenner fahren. Denn an diesem Samstag, den 30. Mai, gibt's zwischen 11 und 19 Uhr auf der Brennerautobahn, also der A13, eine Demo und damit eine Vollsperrung. Ausweichrouten gibt es keine. Angemeldet hat die Demo Karl Mühlsteiger, der Bürgermeister von Gries am Brenner in Tirol.
1: Wir wollen mit unserer Kundgebung ein Zeichen setzen gegenüber der hohen Bundespolitik und vor allem der hohen Politik in Brüssel, dass es so mit dem stetig steigenden Verkehr im Wipptal nicht mehr weitergehen kann und nicht mehr weitergehen darf.
0: Karl Mühlsteiger und seiner Gemeinde stinkt's gewaltig. Auto, Dreck und Baustellenlärm. Alle in Gries am Brenner sind am Belastungslimit. Seine Lösungsvorschläge für Österreich.
1: Die Mauttarife in Schönberg für die Schönbergmaut anpassen an das Mauttarif der Schweiz. Somit würden wir den Schwerverkehr massiv reduzieren und vor allem das Dieselprivileg in Tirol und Österreich abschaffen. Denn somit hätte man auch keinen Tanktourismus mehr. Und somit würden allein durch diese zwei Maßnahmen der Verkehr massiv entschärft werden, was das Wipptal, aber auch ganz Tirol betreffen würde.
0: Karl Mühlsteiger, der Bürgermeister von Gries am Brenner in Tirol, der eine Demo auf der A13 am Brenner angemeldet hat. Vollsperrung dort am Samstag, den 30. Mai. Karl Mühlsteiger kündigt an, wenn sich nichts tut, dann könnte es solche Aktionen künftig öfter geben. Tja, da verwandelt sich der Brenner dann in einen Parkplatz mit Alpenblick. Wer da dann trotzdem unterwegs ist, lernt jede Leitplanke persönlich kennen.
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2: Am Samstag ist erstmals bundesweiter Ehrentag. Er rückt die Werte unseres Zusammenlebens in den Vordergrund, vor allem das Ehrenamt. Deshalb hat Hans Laumer, der Bürgermeister hier in Zandt, für Samstag einen Ehrenamtstag ausgerufen. Und er erlebte eine positive Überraschung. Rund 15 Vereine sind dabei. Sie kümmern sich etwa um das Sportgelände des FC Zandt oder um die Grünanlagen des Kindergartens. Auch Nicht-Vereinsmitglieder aus Zandt sind herzlich eingeladen, beim Ehrenamtstag mit anzupacken. Sabine Hofer, Charivari. In Zandt.
3: Fest in Frauenhand ist seit Anfang des Monats die Polizeiinspektion hier in Nappburg. Wie heute bekannt wurde, ist Kriminalhauptkommissarin Gabi Wittel die neue stellvertretende Leiterin der PI und steht damit an der Seite von Sabine Reudel, der Leiterin in Nappburg. Die 52-jährige Neue war zuvor bei der Kripo in Regensburg im Erkennungsdienst für die Spurensicherung bei schweren Straftaten sowie als Laborleiterin tätig. Das nächste halbe Jahr ist Gabi Wittel hier in Nappburg Stellvertreterin und Leiterin der flexiblen Verfügungsgruppe. Saskia Hinzen, Charivari in Nappburg.
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5: Achtung bitte, auf der A9 München Richtung Nürnberg zwischen Manching und Ingolstadt Süd ist wegen eines Unfalls gesperrt. Hier ist ein Rettungshubschrauber im Einsatz, bitte eine Rettungsgasse bilden. Zwischen Langenbruck und Denkendorf 9 Kilometer Stau, hier dauert es eine Stunde länger. In der Gegenrichtung nach München, Obacht auf Höhe Hilpoltstein ein Unfall. In der Ausfahrt, der rechte Fahrstreifen ist blockiert und zwischen dem Dreieck Holledau und Pfaffenhofen liegen Gegenstände auf der Fahrbahn. Die A93 Weiden Richtung Regensburg, zwischen Schwandorf Süd und Teublitz liegen Reifenteile auf der Fahrbahn.
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5: Sind gerade keine gemeldet. Gute Fahrt.
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5: Zum Feierabend heute wolkig. In der Nacht kann es bei uns wie über der Donau und dem Altmühltal bei 7 bis 10 Grad vereinzelt dazu regnen. Der Wettertrend morgen am Mittwoch wird es bei 18 bis 21 Grad nochmal durchwachsen. Mit Wolken, Regen oder teils Gewittern, zwischendurch aber auch Sonne. Ab Donnerstag geht's bergauf. Zum Pfingstwochenende und Ferienstart bei bis zu 30 Grad dann am Sonntag. Schön sonnig, frühsommerlich, von der Hallertau bis hoch in die Oberpfalz.
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Charivari, am Dienstag Feierabend. Wer war denn selber vielleicht schon dabei oder hat es beobachtet? Übermorgen startet sie wieder von Regensburg aus, die Fußwallfahrt nach Altötting. Dazu gleich und auch warum das wirklich etwas Bewegendes ist, auch für die, die nicht unbedingt religiös sind.

0: Charivari am Dienstag Feierabend vorm Pfingstwochenende. Wer war denn da vielleicht sogar selber schon mal dabei oder hat den Zug beobachtet? Die Wallfahrt von Regensburg nach Altötting. Egal an was oder wen man glaubt, aber das hat schon wirklich etwas Bewegendes, wenn wir da die Menschen sehen, die dabei sind und uns dann vielleicht denken, jeder und jede hat seine eigene Geschichte und seinen ganz persönlichen Beweggrund, hier mitzumachen. Das rührt dann schon. Auf dem Weg haben die Pilger sehr viel Zeit, um über ihre Sorgen oder Gebete nachzudenken, die sie dann der Marienstatue bringen möchten. Dabei geht es bei der Wallfahrt neben Bitten aber auch ums Danken. Übermorgen startet die Fußwallfahrt in Regensburg von der Kirche St. Albertus Magnus auf dem Weg ins 111 Kilometer entfernte Altötting. Da wird es dann auch im Bereich der Pilgerroute zu Verkehrsbehinderungen kommen. Übermorgen um 8 geht's los in Regensburg, dann nach Mangolding, Sünching, Geiselhöring, Martinsbuch und Menkhofen. Vor den Wallfahrern und Fahrerinnen liegen 3 Pilgertage, unterteilt in 9 Etappen, und dann das Pfingstfest in Altötting. Wenn der Zug und die Menschen dann in Altötting eintreffen, oh, das geht unter die Haut. Wir wünschen alles Gute.
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10: Ich bin Moritz Einzel. Die Erhöhung der Diäten für die Bundestagsabgeordneten soll ausgesetzt werden. Das hat Unionsfraktionschef Spahn jetzt nochmal bekräftigt.
11: Wenn wir den Bürgerinnen und Bürgern Reformen und Belastungen zumuten, sollte auch Politik zeigen, dass sie ihren Teil beiträgt. Deshalb werden wir über die Aussetzung der Abgeordnetenentschädigung entscheiden, zeitgleich mit den Entscheidungen zur Krankenversicherungsreform. Das ist für uns ein Zeichen gemeinsamer Verantwortung.
10: Spahn betonte aber auch, der Unionsfraktion sei es wichtig, wenn es darum geht, wie viel Geld Abgeordnete kriegen, grundsätzlich am bestehenden Mechanismus festzuhalten. Die Höhe der Diäten bemisst sich an der Lohnentwicklung. Das Europäische Parlament hat Ermittlungen gegen die CSU-Politikerin Angelika Niebler gestoppt. In einer geheimen Abstimmung votierte eine Mehrheit der Abgeordneten gegen einen Antrag der Europäischen Staatsanwaltschaft zur Aufhebung von Nieblers Immunität. Gegen die CSU-Vizevorsitzende gibt es Betrugsvorwürfe. Es geht um die Erstattung von Reisekosten und darum, dass sie unrechtmäßig Assistenten beschäftigt haben soll. Wer kennt das nicht? Vor dem Damenklo gibt es in Konzertpausen immer lange Schlangen, während Männer einfach durchgehen. Das liegt auch an den geltenden Toilettenvorschriften in Bayern. Der Bauausschuss im Landtag hat jetzt eine Verordnung geändert. Bei Veranstaltungen soll es künftig gleich viele Toiletten für Männer und Frauen geben. Die Umsetzung kann aber dauern. Die Grünen hatten unter dem Motto »Frauen müssen auch mal« auf das Problem aufmerksam gemacht. Den deutschen Wäldern geht's nach wie vor nicht gut. 4 von 5 Bäumen sind krank, so steht's im Kern im neuen Waldzustandsbericht. Demnach haben sich die Wälder noch nicht von den Dürrejahren 2018 bis 2020 erholt. Agrarminister Reiner sagte aber, die Lage stabilisiere sich. Berichte und Andeutungen gibt es seit Tagen. Nun verdichten sich die Hinweise, dass Manuel Neuer ins Tor der deutschen Fußballnationalmannschaft zurückkehrt. Die Bild-Zeitung meldet, Bundestrainer Julian Nagelsmann wolle den 40-jährigen Bayern-Keeper als Nummer 1 zur WM mitnehmen. Die offizielle Kadernominierung ist am Donnerstag.
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0: Schön langsam klettern die Temperaturen nach oben und das Pfingstwochenende verspricht warm und sonnig zu werden. An den Badestellen hier im Landkreis Schwandorf wird dann zum Ferienstart sicherlich einiges los sein, auch wenn das Wasser noch ziemlich kalt sein dürfte. Trotzdem gut zu wissen, die Wasserqualität, die stimmt schon mal. Die wurde an der Badestelle Höllohe in Tröblitz und an der Tegelgrube in Maxhütte-Heidhof nämlich kürzlich überprüft und sorgloses Baden ist an beiden Orten sichergestellt. Sabine Hofer, Charivari im Landkreis Schwandorf.
12: Pietätloser Vandalismus am Bezirksklinikum hier in Regensburg. Unbekannte haben auf dem Medbo-Gelände eine Gedenkstätte beschädigt. Diese erinnert mit Bildern an die Opfer der nationalsozialistischen Krankenmorde. Vergangenes Wochenende haben Vandalen mehrere dieser Bildelemente kaputt gemacht oder zerkratzt. Die Medbo-Verantwortlichen haben bei der Polizei Strafanzeige gestellt und hoffen jetzt, dass der Vandalismus an der Gedenkstätte aufgeklärt werden kann, unter anderem durch Hinweise. Anja Stubber, Charivari in Regensburg.
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13: Vorsicht bitte, auf der A3 Nürnberg Richtung Passau zwischen Oberölsbach und Neumarkt ein Unfall mit mehreren Fahrzeugen. Hier sind Personen auf der Fahrbahn. Zwischen Altdorf-Burgthann und Neumarkt 1 Kilometer Stau, hier dauert es 10 Minuten länger. Die A3 Passau Richtung Nürnberg, Obacht in der Ausfahrt Regensburg-Burgweinting liegt ein Metallteil auf der Fahrbahn. Vorsicht auf der A9 München Richtung Nürnberg zwischen Manching und Ingolstadt Süd ist wegen eines Unfalls gesperrt. Hier ist ein Rettungshubschrauber im Einsatz. Bitte eine Rettungsgasse bilden. Zwischen dem Dreieck Holledau und Ingolstadt Süd 5 Kilometer Stau. Hier dauert es 1 Stunde länger. In der Gegenrichtung nach München zwischen Ingolstadt Süd und Neuburg 3 Kilometer Stau. Zeitverlust hier 8 Minuten. Vorsicht auch zwischen dem Dreieck Holledau und Pfaffenhofen. Hier liegen Gegenstände auf der Fahrbahn.
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13: In Deutenhof im Landkreis Kelheim steht einer am Ortseingang beim Golfplatz. Hier ist Tempo 50.
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13: Zum Feierabend heute wolkig. In der Nacht kann es bei uns wie über der Donau und dem Altmühltal bei 7 bis 10 Grad vereinzelt dazu regnen. Der Wettertrend morgen am Mittwoch wird es bei 18 bis 21 Grad nochmal durchwachsen. Mit Wolken, Regen oder teils Gewittern, zwischendurch aber auch Sonne. Ab Donnerstag geht's bergauf. Zum Pfingstwochenende und Ferienstart bei bis zu 30 Grad dann am Sonntag. Schön sonnig, frühsommerlich von der Hallertau bis hoch in die Oberpfalz.
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13: Servus am Dienstag, ich bin Dit Kapfinger. Die Uhr tickt und tickt, noch 3 Wochen und 2 Tage. Dann beginnt die Fußball-WM 2026. Jetzt bin ich gespannt, wer erinnert sich denn an die offizielle Hymne zur Fußball-WM in Deutschland vor 20 Jahren von Herbert Grönemeyer? Wie hieß der Song? Gleich die Auflösung und dann hören wir Herbert Grönemeyer selber dazu, weil dieser Fußballsong bei ihm ganz gemischte Gefühle auslöst.
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0: Der Dienstagfeierabend. In genau 3 Wochen und 2 Tagen beginnt die Fußball-Weltmeisterschaft. Wer erinnert sich denn an die vor 20 Jahren in Deutschland und die offizielle Hymne dazu von Herbert Grönemeyer? Was war das für ein Lied? Heute vor genau 20 Jahren kam der Song raus, zu dem Grönemeyer mittlerweile gemischte Gefühle hat, zum Song Zeit, dass sich was dreht. Die FIFA hatte ihn damals damit beauftragt. Einerseits war es ein tolles Jobangebot für Grönemeyer, weil er ja schon immer leidenschaftlicher Fußballfan war und auch selber gespielt hat.
1: Ich habe früher Stürmer gespielt und da habe ich mich immer fallen lassen im Strafraum. Da schrien sie schon immer Schauspieler. Und dann bin ich als hinterher ins Libero, habe ich dann geendet.
0: Andererseits bezeichnet er die FIFA rückblickend als Gangsterverein. Um an den Tantiemen für die WM-Hymne mitzuverdienen, hat die FIFA ihm einen kleinen Melodiefetzen vorgegeben.
1: Dieses Oe, Oe, Oe, das musste ich verarbeiten, das hat mir die FIFA irgendwie zugeschickt. Das hatten die so als, keine Ahnung, da wollten die ihr ganzes Branding drauf aufbauen. Und ich wollte halt eine ungewöhnliche Fußballnummer schreiben, also nicht eher so wie so ein Begrüßungswerk, weil das war geplant immer als Hymne, wenn die zur Eröffnungsfeier. Und ich wollte jetzt nicht irgendwas zum Mitsingen unbedingt machen, sondern einfach irgendwie sollte ein Tusch sein. Und so habe ich da irgendwas zusammengebastelt. Und es hat sich inzwischen aber zu einem Gassenhauer entwickelt, wo ich ganz überrascht bin.
0: Der Song ist natürlich auf Platz 1 der deutschen Singlecharts gelandet, damals vor 20 Jahren. Da hat dann auch bei der FIFA die Kasse kräftig geklingelt. Und Herbert Grönemeyer ist damit auch bei der Eröffnungsfeier der WM in München aufgetreten, wofür die FIFA ihm immer noch Geld schuldet, sagt Grönemeyer. Tja, was lernen wir daraus? Manche Fußballhymnen altern besser als manche FIFA-Funktionäre.

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2: Guten Abend. Jetzt soll so richtig gestreikt werden. Die Nachricht, dass der Standort der Firma Mahle in Neustadt an der Donau im Landkreis Kelheim geschlossen wird, war vor genau einer Woche ein ziemlicher Paukenschlag. Die Produktion soll ins Ausland verlegt werden. Die IG Metall ruft deswegen morgen und Donnerstag ihre Mitglieder zur Urabstimmung auf. Wenn mindestens 75% mit Ja stimmen, wird es zu einem unbefristeten Streik kommen. Das Werk soll dann komplett stillstehen. Das Ergebnis der Abstimmung wird Freitag früh erwartet. Über 100 Fensterscheiben wurden an einer Schule in Regensburg zerstört, wie die Polizei jetzt meldet. Über mehrere Wochen hinweg haben bisher unbekannte Täter die Fenster entweder eingeworfen oder zerkratzt. Die Taten passierten in der Nacht von 15. auf den 16. April und zuletzt zwischen dem 5. und 6. Mai. Die Polizei bittet jetzt Zeugen darum, sich zu melden. So langsam wird's wärmer, vor allem das Pfingstwochenende soll schön werden. An den Badestellen im Landkreis Schwandorf wird dann zum Ferienstart sicherlich einiges los sein, auch wenn das Wasser noch ziemlich kalt ist. Trotzdem gut zu wissen, die Wasserqualität stimmt. Die wurde an der Badestelle Höllohe in Teublitz und an der Tegelgrube in Maxhütte-Heidhof erst gerade geprüft und sorgloses Baden ist an beiden Orten sichergestellt. Und noch zum Sport. Der SSV Jahn Regensburg treibt die Kaderplanung weiter voran und hat den Offensivspieler David Philipp verpflichtet. Der 26-Jährige hat zuletzt in der dritten Liga unter anderem für Viktoria Köln und den TSV 1860 München gespielt. Sein Vertrag beim SSV Jahn Regensburg geht jetzt bis 2028.
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4: Achtung bitte, auf der A3 Nürnberg Richtung Passau zwischen Oberölsbach und Neumarkt ein Unfall mit mehreren Fahrzeugen. Hier sind Personen auf der Fahrbahn. Zwischen Altdorf-Burgthann und Neumarkt 5 Kilometer Stau, hier dauert es 29 Minuten länger. Die A9 München Richtung Nürnberg zwischen Manching und Ingolstadt Süd sind wegen eines Unfalls mit 4 LKW der rechte und mittlere Fahrstreifen gesperrt. Ein Rettungshubschrauber ist im Einsatz, bitte auch eine Rettungsgasse bilden. Zwischen dem Dreieck Holledau und Ingolstadt Süd 8 Kilometer Stau, hier dauert es eine Stunde länger. Und zwischen Langenbruck und Manching ein Unfall. In der Gegenrichtung nach München zwischen dem Dreieck Holledau und Pfaffenhofen liegen Gegenstände auf der Fahrbahn.
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4: In Deutenhof im Landkreis Kelheim steht einer am Ortseingang beim Golfplatz. Hier ist Tempo 50.
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4: Zum Feierabend heute wolkig. In der Nacht kann es bei uns wie über der Donau und dem Altmühltal bei 7 bis 10 Grad vereinzelt dazu regnen. Der Wettertrend morgen am Mittwoch wird es bei 18 bis 21 Grad nochmal durchwachsen. Mit Wolken, Regen oder teils Gewittern, zwischendurch aber auch Sonne. Ab Donnerstag geht's bergauf. Zum Pfingstwochenende und Ferienstart bei bis zu 30 Grad dann am Sonntag. Schön sonnig, frühsommerlich von der Hallertau bis hoch in die Oberpfalz.
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Charivari am Dienstag. Wie wäre es, wenn in einer Stellenbeschreibung als Fähigkeit auch noch Reiten dabei steht? Okay, bei einem Stuntman vielleicht, aber bei einem Kaplan eher nicht. Beim Kaplan von Bad Kötzting im Landkreis Cham gehört das aber auch dazu. Er hat eine wichtige Rolle beim Pfingstritt hoch zu Ross. Gleich erzählt er uns, warum er auch reiten können muss.

0: Charivari am Dienstag vorm Pfingstwochenende. Nein, das ist keine Touristenattraktion, das ist eine sehr traditionelle religiöse Angelegenheit. Wenn am kommenden Montag der Bad Kötzdinger Pfingstritt läuft, ist der Kaplan Michael Steinhilber mittendrin. Der Kaplan hat quasi die geistliche Leitung der Prozession inne und hält unter anderem die Pfingstreitermesse in Steinbühl. Es ist erst ihr zweiter Pfingstritt. Hat sie denn dieses besondere Amt, das ein Kaplan in Bad Kötzding auch ausüben muss, überrascht?
1: Also sagen wir es mal so, also man weiß natürlich, dass, wenn man aus Ostbayern stammt, weiß man natürlich, dass in Kötzing der Pfingstritt ist und dass den der Kaplan maßgeblich vollzieht. Natürlich, wo er klar, dass du dann reiten musst. Der erste Kommentar von manchen Bekannten war, hoffentlich haben sie einen Pony. Auf jeden Fall, ich habe mich dann auf die Herausforderung eingelassen, haben wir gedacht, ja, das werden wir schon hinbringen. Bis jetzt ist es einmal gut gegangen und das zweite Mal schaut man dem Ganzen schon wesentlich gelassener entgegen. Und ich freue mich wirklich schon drauf, wenn es jetzt nächste Woche endlich losgeht. Also da, die Vorfreude steigt.
0: Michael Steinhilber, der Kaplan von Bad Kötzding. Er spielt beim Pfingstritt eine sehr wichtige Rolle. Allen Beteiligten und Zuschauern eine wunderbare Pfingstwoche und einen guten Pfingstritt. Der zählt zu den größten berittenen Bittprozessionen Europas und geht auf ein Gelöbnis aus dem Jahr 1412 zurück. Also 614 Jahre alt. Eine wunderbare Tradition in unserer Region.
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11: Ich bin Moritz Einsel. Bundeskanzler Merz hat die schwarz-rote Koalition zu mehr Zusammenarbeit aufgerufen. Vor einem Besuch bei der SPD-Bundestagsfraktion sagte Merz, CDU, CSU und SPD seien zwar unterschiedliche Parteien,
12: aber uns alle eint das Ziel, miteinander nachzuweisen, dass aus der politischen Mitte unseres Landes heraus Entscheidungen möglich sind, dass Regierung möglich ist.
11: Beide Seiten sollten damit aufhören, im Streit über Reformen rote Linien aufzuzeigen, so Merz. Die Bundesregierung hat das neue Förderprogramm für Elektroautos offiziell gestartet. Die Anträge laufen digital. Die Förderung ist gestaffelt nach Einkommen, Familiengröße und Fahrzeug. Unter bestimmten Bedingungen ist eine staatliche Zuwendung von bis zu 6.000 Euro möglich. Die bayerische Staatsregierung will weniger Bürokratie. Dabei soll künftig auch künstliche Intelligenz helfen. Das sieht ein Modernisierungsgesetz vor, das das Kabinett beschlossen hat. Demnach sollen behördliche Ermessensentscheidungen auch von einer KI getroffen werden können. Staatskanzleichef Herrmann nannte Beispiele.
13: Einfache Baugenehmigungen zum Beispiel, Zulassung von Veranstaltungen und so weiter oder auch Kfz-Zulassungen in Standardfällen. Das sind relativ simple Vorgänge, die aber trotzdem Ermessensentscheidungen sind und dort kann die KI das dann übernehmen.
11: Noch eine Vereinfachung: Für Anträge bei Behörden in Bayern müssen künftig keine beglaubigten Kopien mehr vorgelegt werden. Außerdem soll statt der Geburtsurkunde der Personalausweis reichen. Die deutschen Wälder leiden nach wie vor unter den Folgen von Hitze, Trockenheit und Schädlingen. Die Dürrejahre von 2018 bis 2020 wirken nach. Wie aus dem neuen Waldzustandsbericht hervorgeht, trägt nur jeder fünfte Baum eine volle, gesunde Krone. Positiv ist aber, die Zahl neu abgestorbener Laub- und Nadelbäume ist zurückgegangen. Der spanische Tennisstar Carlos Alcaraz muss nach seiner Absage für die French Open in Paris auch beim darauf folgenden Grand Slam-Turnier passen. Alcaraz wird in Wimbledon, also beim berühmtesten Tennisturnier der Welt, nicht an den Start gehen. Das hat der 23-Jährige via Instagram mitgeteilt. Alcaraz kuriert derzeit eine Handgelenksverletzung aus.
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0: Hier die wichtigsten Meldungen von den Straßen bei uns in der Region. Fahrt auf der A3 Nürnberg in Richtung Passau besonders vorsichtig. Zwischen Oberülsbach und Neumarkt in der Oberpfalz kommt es zu Behinderungen durch Personen auf der Fahrbahn. Weiter geht es mit der A93 Regensburg in Richtung Weiden. Hier kommt es zwischen Regensburg Nord und Regenstauf zu Behinderungen wegen einer Nachtbaustelle auf der Fahrbahn.
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15: In der Nacht wolkig, örtlich vereinzelt dazu in Regensburg, Niederbayern und der Oberpfalz auch Regen. Der Charivari-Wettertrend. Morgen am Mittwoch wird's bei 18 bis 21 Grad nochmal durchwachsen. Mit Wolken, Regen oder teils Gewittern, zwischendurch aber auch Sonne. Ab Donnerstag geht's bergauf zum Pfingstwochenende und Ferienstart bei bis zu 30 Grad. Dann am Sonntag schön sonnig, frühsommerlich bei uns in der Region.
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15: Servus am Dienstag Feierabend in der letzten Schulwoche der Kinder vor den Pfingstferien. Ich bin Diet Kapfinger. Sind wir schon voll beim Thema? Die Urlaubspreise steigen. Was können und sollten wir tun, damit wir trotzdem sparen können und günstiger wegkommen? Im wahrsten Sinne des Wortes. Gleich.
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0: Der Dienstagfeierabend. Steht denn nun auch bald ein Urlaub an? Unsere Kinder haben zumindest ab dem Wochenende Pfingstferien. Es ist aber fast ein Teufelskreis gerade. Obwohl die Preise für den Sommerurlaub in letzter Zeit immer wieder gestiegen sind, zeigen Umfragen, dass viele Menschen mit der Buchung vom Sommerurlaub zögern und dadurch am Ende vielleicht noch mehr zahlen. Servus an Carolina Voital vom Europäischen Verbraucherzentrum. Kommen denn noch bessere Angebote oder bin ich jetzt der Gelackmeierte, wenn ich noch nicht gebucht habe?
1: Nicht zwangsläufig, aber Flexibilität wird hier den entscheidenden Unterschied machen. Wer konkrete Vorstellungen hat und bei diesen auch bleibt, der hat jetzt tatsächlich eine schlechtere Position als zum Beispiel auch Frühbucherinnen. Entscheidend wird sein, wie offen ich bin bei Reiseziel, Reisedaten oder auch der Art der Unterkunft. Allerdings sollten diejenigen, die aktuell noch nicht gebucht haben, auch nicht darauf spekulieren, dass kurzfristig vor Ferienbeginn plötzlich nochmal alles billiger wird. Dafür ist tatsächlich die Nachfrage zu stabil.
0: Was sind denn Ihre Tipps, wie es vielleicht doch noch mit einem Schnäppchen klappen könnte?
1: Zum Beispiel, dass man nicht am Wochenende fliegt, vielleicht auch alternative, kleinere Flughäfen prüft, natürlich auch vielleicht Hin- und Rückflug nochmal getrennt sich anschaut, in diesem Jahr vielleicht auch das Thema Bahn oder Fernbus mit in die Kalkulation einzubeziehen. Und der Vergleich ist entscheidend. Also nicht nur auf einem Portal schauen, sondern bei mehreren und insbesondere natürlich auch gerne mal direkt bei Hotel oder Airline. Das sorgt für die ein oder andere positive Preisüberraschung.
0: Carolina Voital vom Europäischen Verbraucherzentrum zu den Urlaubspreisen. Bei uns aber ist es doch sowieso am schönsten. Das Wetter wird zum Wochenende hier richtig sommerlich. Mei, da werden einige wieder über die Hitze jammern.
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1: Guten Abend. Jetzt soll so richtig gestreikt werden. Die Nachricht, dass der Standort der Firma Mahle in Neustadt an der Donau im Landkreis Kelheim geschlossen wird, war vor genau einer Woche ein ziemlicher Paukenschlag. Die Produktion soll ins Ausland verlegt werden. Die IG Metall ruft deswegen morgen und Donnerstag ihre Mitglieder zur Urabstimmung auf. Wenn mindestens 75% mit Ja stimmen, wird es zu einem unbefristeten Streik kommen. Das Werk soll dann komplett stillstehen. Das Ergebnis der Abstimmung wird Freitag früh erwartet. Über 100 Fensterscheiben wurden an einer Schule in Regensburg zerstört, wie die Polizei jetzt meldet. Über mehrere Wochen hinweg haben bisher unbekannte Täter die Fenster entweder eingeworfen oder zerkratzt. Die Taten passierten in der Nacht von 15. auf den 16. April und zuletzt zwischen dem 5. und 6. Mai. Die Polizei bittet jetzt Zeugen darum, sich zu melden. So langsam wird's wärmer, vor allem das Pfingstwochenende soll schön werden. An den Badestellen im Landkreis Schwandorf wird dann zum Ferienstart sicherlich einiges los sein, auch wenn das Wasser noch ziemlich kalt ist. Trotzdem gut zu wissen, die Wasserqualität stimmt. Die wurde an der Badestelle Höllohe in Teublitz und an der Tegelgrube in Maxhütte-Heidhof erst gerade geprüft und sorgloses Baden ist an beiden Orten sichergestellt. Und noch zum Sport. Der SSV Jahn Regensburg treibt die Kaderplanung weiter voran.

0: und hat den Offensivspieler David Philipp verpflichtet. Der 26-Jährige hat zuletzt in der dritten Liga unter anderem für Viktoria Köln und den TSV 1860 München gespielt. Sein Vertrag beim SSV Jahn Regensburg geht jetzt bis 2028.
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3: Hier die wichtigsten Meldungen von den Straßen bei uns in der Region. Wenn ihr gerade auf der A3 Nürnberg in Richtung Passau unterwegs seid, fahrt zwischen den Anschlussstellen Neumarkt in der Oberpfalz und Neumarkt Ost besonders vorsichtig. Hier kommt es zu Verzögerungen durch Personen auf der Fahrbahn. Wir bleiben noch auf der A3 Nürnberg in Richtung Passau. Fahrt auch zwischen den Anschlussstellen Oberölsbach und Neumarkt in der Oberpfalz besonders vorsichtig. Hier kommt es zu Behinderungen durch Personen auf der Fahrbahn. Ebenfalls auf der A3 Passau in Richtung Nürnberg kommt es zwischen Regensburg-Universität und Kreuz Regensburg zu Behinderungen wegen einer Baustelle auf der Fahrbahn.
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4: In der Nacht wolkig, örtlich vereinzelt dazu in Regensburg, Niederbayern und der Oberpfalz auch Regen. Der Charivari-Wettertrend. Morgen am Mittwoch wird es bei 18 bis 21 Grad nochmal durchwachsen. Mit Wolken, Regen oder teils Gewittern, zwischendurch aber auch Sonne. Ab Donnerstag geht's bergauf zum Pfingstwochenende und Ferienstart bei bis zu 30 Grad. Dann am Sonntag schön sonnig, frühsommerlich bei uns in der Region.
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4: Servus, am Dienstag in der Woche vor den Pfingstferien und auch für viele dem Familienurlaub. Ich bin Dirk Kapfinger. Hatte da auch schon mal jemand Angst? Ist mir selber mit der Familie in Südtirol im Urlaub beim Wandern passiert, auf einer Weide aggressive Kühe. Das kann echt sehr gefährlich werden. Wie verhalten wir uns da richtig, dass nichts passiert? Erfahren wir gleich von einer Expertin.

0: Der Dienstag, der 19. Mai, freuen sich die Kinder denn schon. Nächste Woche Beginn der Pfingstferien, damit auch Beginn der Urlaubszeit. Aber bitte aufpassen. Wer schön zum Wandern geht, das ist kein Spaß. Ich kenne das aus Südtirol im Familienurlaub aus eigener Erfahrung mit den Kindern. Das war wirklich beängstigend. Aggressive Kühe auf der Weide. Beim Wandern ist jetzt auch wieder eine Frau in Österreich von Kühen auf einer Weide attackiert worden mit einem ganz tragischen Ausgang. Gabriela Scheierl vom Deutschen Alpenverein. Wie verhalten wir uns richtig, wenn eine Kuh angriffslustig wird?
1: Unbedingt Ruhe bewahren und nicht umdrehen und weglaufen. Also wirklich die Kuh im Auge behalten, eventuell stehen bleiben und schauen, ob die auch ruhig wird oder sonst rückwärts und immer mit der Kuh im Blick sich zurückziehen. Also im Ernstfall auch mal mit seinem Wanderstock so zwischen die Hörner hauen, um der zu zeigen, dass man sich nicht alles gefallen lässt.
0: Gabriela Scheierl vom Deutschen Alpenverein. Zu wilden Kühen kann echt sehr gefährlich werden. Da hilft dann auch kein gutes Mu-Zureden mehr.
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8: Ich bin Moritz Einsel. 2 Wochen nach seinem Transport aus der Wismarer Bucht in die Nordsee wurde der als Timmy bekannte Buckelwal tot vor der dänischen Insel Anholt entdeckt. Und eigentlich sollte der Walkadaver dort auch liegen bleiben. Jetzt wollen die dänischen Behörden ihn aber doch bergen. Und nicht nur das, der Wal soll auch zu Forschungszwecken obduziert werden. Die frühere Bundeskanzlerin Angela Merkel ist im Europaparlament mit dem Europäischen Verdienstorden ausgezeichnet worden. In ihrer Dankesrede mahnte Merkel, die Demokratie in Europa sei bedroht durch soziale Medien und die rasante Entwicklung von KI.
9: Und ich kann Sie alle nur ermutigen, gehen Sie weiter auf dem Weg der Regulierung dieser sozialen oder vermeintlich sozialen Medien. Gehen Sie weiter auf dem Weg der Regulierung der künstlichen Intelligenz. Vielleicht werden Fehler gemacht, ja. Aber nur durch Fehler wird man lernen.
8: Merkel gehört zu den ersten 20 Preisträgerinnen und Preisträgern des neuen Europäischen Ordens. Am Bahnhof von Mühldorf am Inn ist eine Fliegerbombe aus dem Zweiten Weltkrieg gefunden worden. Aus Sicherheitsgründen wurde der Zugverkehr rund um die Stadt eingestellt. Es komme zu Verkehrsbehinderungen, teilte der Landkreis mit. Ein Sprengmeister schaut sich die Bombe jetzt an. Den deutschen Wäldern geht es nach wie vor nicht besonders gut. Das zeigt der neue Waldzustandsbericht, den Bundeslandwirtschaftsminister Rainer vorgestellt hat.
10: Der Wald hat sich bis heute nicht von den Dürrejahren vollständig erholt. Die Jahre 18 bis 20 wirken nach. Die Auswirkungen des Klimawandels stellen unsere Wälder nach wie vor großen Herausforderungen.
8: Trotz ungünstigerer Wetterbedingungen stabilisiere sich die Lage aber und der Wald verjünge sich, so Rainer. Dara, die Siegerin des Eurovision Song Contest für Bulgarien, ist in Sofia von tausenden Fans mit einer Riesenparty gefeiert worden. Das Mega-Event mit einem 60 Meter langen roten Teppich und 3 Bühnen wurde von der bulgarischen Hauptstadt organisiert. Die 27-jährige Dara hatte den ESC in Wien am Samstag mit dem Song Bangaranga gewonnen.
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11: Hier die wichtigsten Meldungen von den Straßen bei uns in der Region. Fahrt auf der A3 Nürnberg in Richtung Passau besonders vorsichtig. Zwischen den Anschlussstellen Neumarkt in der Oberpfalz und Neumarkt Ost kommt es zu Behinderungen durch Personen auf der Fahrbahn. Wir bleiben noch auf der A3. Nürnberg in Richtung Passau. Fahrt auch zwischen den Anschlussstellen Oberülsbach und Neumarkt in der Oberpfalz besonders vorsichtig. Hier kommt es zu Behinderungen durch Personen auf der Fahrbahn. Ebenfalls auf der A3 Passau in Richtung Nürnberg kommt es zwischen Regensburg-Universität und Kreuz Regensburg zu Behinderungen wegen einer Baustelle auf der Fahrbahn.
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13: In der Nacht wolkig, örtlich vereinzelt dazu in Regensburg, Niederbayern und der Oberpfalz auch Regen. Der Charivari-Wettertrend. Morgen am Mittwoch wird es bei 18 bis 21 Grad nochmal durchwachsen. Mit Wolken, Regen oder teils Gewittern, zwischendurch aber auch Sonne. Ab Donnerstag geht's bergauf zum Pfingstwochenende und Ferienstart bei bis zu 30 Grad. Dann am Sonntag schön sonnig, frühsommerlich bei uns in der Region.
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0: Der Dienstag in der letzten Schulwoche der Kinder vor den Pfingstferien. Achtung, bitte, bitte, aber nicht am 30. Mai über den Brenner fahren. Denn an diesem Samstag, den 30. Mai, gibt's zwischen 11 und 19 Uhr auf der Brenner Autobahn, also der A13, eine Demo und damit eine Vollsperrung. Ausweichrouten gibt es keine. Angemeldet hat die Demo Karl Mühlsteiger, der Bürgermeister von Gries am Brenner in Tirol.
1: Wir wollen mit unserer Kundgebung ein Zeichen setzen gegenüber der hohen Bundespolitik und vor allem der hohen Politik in Brüssel, dass es so mit dem stetig steigenden Verkehr im Wipptal nicht mehr weitergehen kann und nicht mehr weitergehen darf.
0: Karl Mühlsteiger und seiner Gemeinde stinkt's gewaltig. Auto, Dreck und Baustellenlärm. Alle in Gries am Brenner sind am Belastungslimit. Seine Lösungsvorschläge für Österreich.
1: Die Mauttarife in Schönberg für die Schönbergmaut anpassen an das Mauttarif der Schweiz. Somit würden wir den Schwerverkehr massiv reduzieren und vor allem das Dieselprivileg in Tirol und Österreich abschaffen. Denn somit hätte man auch keinen Tanktourismus mehr. Und somit würden allein durch diese zwei Maßnahmen der Verkehr massiv entschärft werden, was das Wipptal, aber auch ganz Tirol betreffen würde.
0: Karl Mühlsteiger, der Bürgermeister von Gries am Brenner in Tirol, der eine Demo auf der A13 am Brenner angemeldet hat. Vollsperrung dort am Samstag, den 30. Mai. Karl Mühlsteiger kündigt an, wenn sich nichts tut, dann könnte es solche Aktionen künftig öfter geben. Tja, da verwandelt sich der Brenner dann in einen Parkplatz mit Alpenblick. Wer da dann trotzdem unterwegs ist, lernt jede Leitplanke persönlich kennen.
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1: Guten Abend. Jetzt soll so richtig gestreikt werden. Die Nachricht, dass der Standort der Firma Mahle in Neustadt an der Donau im Landkreis Kelheim geschlossen wird, war vor genau einer Woche ein ziemlicher Paukenschlag. Die Produktion soll ins Ausland verlegt werden. Die IG Metall ruft deswegen morgen und Donnerstag ihre Mitglieder zur Urabstimmung auf. Wenn mindestens 75% mit Ja stimmen, wird es zu einem unbefristeten Streik kommen. Das Werk soll dann komplett stillstehen. Das Ergebnis der Abstimmung wird Freitag früh erwartet. Über 100 Fensterscheiben wurden an einer Schule in Regensburg zerstört, wie die Polizei jetzt meldet. Über mehrere Wochen hinweg haben bisher unbekannte Täter die Fenster entweder eingeworfen oder zerkratzt. Die Taten passierten in der Nacht von 15. auf den 16. April und zuletzt zwischen dem 5. und 6. Mai. Die Polizei bittet jetzt Zeugen darum, sich zu melden. So langsam wird's wärmer, vor allem das Pfingstwochenende soll schön werden. An den Badestellen im Landkreis Schwandorf wird dann zum Ferienstart sicherlich einiges los sein, auch wenn das Wasser noch ziemlich kalt ist. Trotzdem gut zu wissen, die Wasserqualität stimmt. Die wurde an der Badestelle Höllohe in Teublitz und an der Tegelgrube in Maxhütte-Heidhof erst gerade geprüft und sorgloses Baden ist an beiden Orten.

0: sichergestellt. Und noch zum Sport. Der SSV Jahn Regensburg treibt die Kaderplanung weiter voran und hat den Offensivspieler David Philipp verpflichtet. Der 26-Jährige hat zuletzt in der dritten Liga unter anderem für Viktoria Köln und den TSV 1860 München gespielt. Sein Vertrag beim SSV Jahn Regensburg geht jetzt bis 2028.
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3: Hier die aktuellen Meldungen von den Straßen bei uns in der Region. Auf der A3 Nürnberg in Richtung Passau solltet ihr besonders vorsichtig fahren. Hier kommt es zwischen Neumarkt in der Oberpfalz und Neumarkt Ost zu Behinderungen durch Personen auf der Fahrbahn. Wir bleiben noch auf der A3 Nürnberg in Richtung Passau. Fahrt auch zwischen Oberölsbach und Neumarkt in der Oberpfalz besonders vorsichtig. Hier kommt es zu Behinderungen aufgrund eines Unfalles auf der Fahrbahn. Wir bleiben noch auf der A3 Passau in Richtung Nürnberg. Auch zwischen Regensburg-Universität und Kreuz Regensburg kommt es zu Behinderungen wegen einer Baustelle auf der Fahrbahn.
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5: In der Nacht wolkig, örtlich vereinzelt dazu in Regensburg, Niederbayern und der Oberpfalz auch Regen. Der Charivari-Wettertrend. Morgen am Mittwoch wird es bei 18 bis 21 Grad nochmal durchwachsen. Mit Wolken, Regen oder teils Gewittern, zwischendurch aber auch Sonne. Ab Donnerstag geht's bergauf zum Pfingstwochenende und Ferienstart bei bis zu 30 Grad. Dann am Sonntag schön sonnig, frühsommerlich bei uns in der Region.

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2: Im Nappburger Stadtteil Diendorf wird ab Freitag gefeiert. Die Freiwillige Feuerwehr wird 150 Jahre alt. Festauftakt ist am Freitag ab 19 Uhr mit dem Bieranstich und den Diendorfer Musikanten. Am Samstag ist unter anderem Partynacht mit den Storsberger Lumpen und am Sonntag wird der Tag traditionell mit Kirchen und Festzug begangen. Und im Zelt ist natürlich auch nochmal Live-Musik. Ab Freitag also 150 Jahre Feuerwehr Diendorf. In Falkenstein geht's am Freitag zu einer Wanderung auf dem Panoramaweg. Vorbei an Wiesen und Feldern kann man immer wieder schöne Ausblicke genießen. Die Wanderung startet am Freitag um 9 Uhr und dauert circa 2 Stunden. Anmeldung bei der Touristinfo Falkenstein.
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6: Ich bin Moritz Einzel. Hitze, Trockenheit, Schädlinge. Den Wäldern in Deutschland geht's nach wie vor nicht besonders gut. Das zeigt der aktuelle Waldzustandsbericht. Allerdings sieht Bundeslandwirtschaftsminister Rainer auch ermutigende Signale.
7: Die Zahl neu abgestorbener Bäume ist weiter zurückgegangen. Sowohl bei Laubbäumen als auch bei den Nadelbäumen. Und der Wald verjüngt sich. Vielerorts wächst eine neue Baumgeneration nach.
6: Umweltverbände mahnen aber angesichts der Klimakrise, es gebe keinen Grund zur Entwarnung. Wenige Tage nach US-Präsident Trump ist Russlands Präsident Putin nach China gereist. Er werde von einer Delegation aus Ministern und Konzernmanagern begleitet, sagte Kreml-Sprecher Peskow. Putin sagte in einem vor der Abreise aufgenommenen Video, er freue sich auf den China-Besuch. China ist für Russland der wichtigste Handelspartner. Weniger Bürokratie bei Behördengängen in Bayern, das ist das Ziel der Staatsregierung. Staatskanzleichef Herrmann hat verkündet, alle Bestimmungen, für die man beglaubigte Kopien braucht, werden gestrichen.
8: Werden in Zukunft einfache Kopien reichen. Ich glaube, jeder kann sich ungefähr vorstellen, was das für eine Vereinfachung ist. Genauso wie wir die Bestimmungen im Landesrecht streichen, wo Sie bisher eine Geburtsurkunde vorlegen müssen. Da reicht in Zukunft auch der amtliche Lichtbildausweis.
6: Außerdem soll bei Entscheidungen zum Beispiel über einfache Baugenehmigungen oder Kfz-Zulassungen künftig auch künstliche Intelligenz zum Einsatz kommen können. Am Bahnhof von Mühldorf am Inn, da ist eine Fliegerbombe gefunden worden. Das hat einige Verkehrsbehinderungen zur Folge. Der Zugverkehr rund um die Stadt wurde aus Sicherheitsgründen eingestellt. Vom Landkreis hieß es, dass sich ein Sprengmeister die Bombe anschaut. Berichte und Andeutungen gibt es seit Tagen. Nun verdichten sich die Hinweise, dass Manuel Neuer ins Tor der deutschen Fußballnationalmannschaft zurückkehrt. Die Bild-Zeitung meldet, Bundestrainer Julian Nagelsmann wolle den 40-jährigen Bayern-Keeper als Nummer 1 zur WM mitnehmen. Hoffenheims Oliver Baumann, der zuletzt Stammkeeper war, sei informiert worden. Die offizielle Kadernominierung ist übermorgen.
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9: Hier die wichtigsten Meldungen von den Straßen bei uns in der Region. Fahrt auf der A3 Nürnberg in Richtung Passau besonders vorsichtig. Zwischen den Anschlussstellen Neumarkt in der Oberpfalz und Neumarkt Ost kommt es zu Behinderungen durch Personen auf der Fahrbahn. Wir bleiben noch auf der A3. Passau in Richtung Nürnberg. Auch zwischen Regensburg-Universität und Kreuz Regensburg kommt es zu Behinderungen wegen einer Baustelle auf der Fahrbahn. Auf der A93. Regensburg in Richtung Weiden. Hier kommt es zwischen den Anschlussstellen Regensburg Nord und Regenstauf zu Behinderungen wegen einer Nachtbaustelle auf der Fahrbahn.
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11: In der Nacht wolkig, örtlich vereinzelt dazu in Regensburg, Niederbayern und der Oberpfalz auch Regen. Der Charivari-Wettertrend. Morgen am Mittwoch wird es bei 18 bis 21 Grad nochmal durchwachsen. Mit Wolken, Regen oder teils Gewittern, zwischendurch aber auch Sonne. Ab Donnerstag geht's bergauf zum Pfingstwochenende und Ferienstart bei bis zu 30 Grad. Dann am Sonntag schön sonnig, frühsommerlich bei uns in der Region.

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1: Hier die aktuellen Meldungen von den Straßen bei uns in der Region. Fahrt auf der A3 Passau in Richtung Nürnberg vorsichtig. Zwischen den Anschlussstellen Regensburg-Universität und Kreuz Regensburg kommt es zu Behinderungen wegen einer Baustelle. Auf der A93 Regensburg in Richtung Weiden. Hier kommt es zwischen den Anschlussstellen Regensburg-Nord und Regenstauf zu Behinderungen wegen einer Nachtbaustelle.
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3: In der Nacht wolkig, örtlich vereinzelt dazu in Regensburg, Niederbayern und der Oberpfalz auch Regen. Der Charivari-Wettertrend. Morgen am Mittwoch wird es bei 18 bis 21 Grad nochmal durchwachsen. Mit Wolken, Regen oder teils Gewittern, zwischendurch aber auch Sonne. Ab Donnerstag geht's bergauf zum Pfingstwochenende und Ferienstart bei bis zu 30 Grad. Dann am Sonntag schön sonnig, frühsommerlich bei uns in der Region.

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3: Ich bin Florian Klaus. Wer die neue Kaufprämie für Elektroautos nutzen will, kann die staatliche Unterstützung ab sofort beantragen. Das Antragsverfahren läuft digital. Nötig ist dafür eine Bund-ID, ein Konto, bei dem man sich online bei Behörden ausweisen kann. Die staatliche E-Auto-Förderung kann bis zu 6.000 Euro betragen. Die Mittel sollen für bis zu 800.000 Fahrzeuge ausreichen. 2 Wochen nach seinem Transport aus der Wismarer Bucht in die Nordsee wurde der als Timmy bekannte Buckelwal tot vor der dänischen Insel Anholt entdeckt. Eigentlich sollte der Walkadaver dort auch liegen bleiben. Jetzt wollen die dänischen Behörden ihn aber doch bergen. Und nicht nur das, der Wal soll auch zu Forschungszwecken obduziert werden. Entwarnung in Mühldorf am Inn. Am dortigen Bahnhof war am Abend eine Fliegerbombe gefunden worden. Doch von dem Blindgänger aus dem Zweiten Weltkrieg geht keine Gefahr aus. Das hat ein Sprengmeister festgestellt. Weitere Maßnahmen sind demnach nicht erforderlich. Der Zugverkehr läuft wieder an. Die deutschen Wälder leiden nach wie vor an den Folgen von Hitze, Trockenheit und Schädlingen. Die Dürrejahre von 2018 bis 2020 wirken nach. Wie aus dem neuen Waldzustandsbericht hervorgeht, trägt nur jeder fünfte Baum eine volle, gesunde Krone. Positiv ist aber, die Zahl neu abgestorbener Laub- und Nadelbäume ist zurückgegangen. Der Schauspieler Alexander Held ist tot. Er starb bereits vor einer Woche nach kurzer Krankheit. Held wirkte in erfolgreichen Kinofilmen mit, Schindlers Liste, Sophie Scholl, aber auch in der Komödie Der Schuh des Manitou. Seine Paraderolle hatte er zuletzt aber in einem TV-Krimi gefunden. Ein Nachruf von Moritz Einzel.
4: Reiß dich zusammen, Harald. Wir machen alles gemeinsam. So wie immer.
5: Als schrulliger Kommissar Schaller in der ZDF-Krimireihe Münchenmord aß Alexander Held genüsslich Gelbwurst und begeisterte ein Millionenpublikum an der Seite von Markus Mittermeier und Bernadette Heerwagen. Held konnte aber auch Theater und TV-Krimi verbinden, wie hier im ARD-Tatort Im Schmerz geboren.
6: Gedenkt für einen kurzen Augenblick die Dauer eines Falters Flügelschlags der Toten dieses Spiels. Ich danke euch.
5: Alexander Held wurde 67 Jahre alt.
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7: Hier die aktuellen Meldungen von den Straßen bei uns in der Region. Fahrt auf der A3 Nürnberg in Richtung Passau vorsichtig. Zwischen Sinzing und Kreuz Regensburg kommt es zu Verzögerungen wegen einer Wanderbaustelle. Wechseln wir zur A93 Regensburg in Richtung Weiden. Hier kommt es zwischen Regensburg Nord und Regenstauf zu Behinderungen wegen einer Nachtbaustelle.
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9: In der Nacht wolkig, örtlich vereinzelt dazu in Regensburg, Niederbayern und der Oberpfalz auch Regen. Der Charivari-Wettertrend. Morgen am Mittwoch wird's bei 18 bis 21 Grad nochmal durchwachsen. Mit Wolken, Regen oder teils Gewittern, zwischendurch aber auch Sonne. Ab Donnerstag geht's bergauf zum Pfingstwochenende und Ferienstart bei bis zu 30 Grad. Dann am Sonntag schön sonnig, frühsommerlich bei uns in der Region.
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1: Hier die wichtigsten Meldungen von den Straßen bei uns in der Region. Fahrt auf der A3 Nürnberg in Richtung Passau vorsichtig. Zwischen Sinzing und Kreuz Regensburg kommt es zu Verzögerungen wegen einer Wanderbaustelle. Auf der A93 Regensburg in Richtung Weiden. Hier kommt es zwischen den Anschlussstellen Regensburg Nord und Regenstauf zu Behinderungen wegen einer Nachtbaustelle.
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3: In der Nacht wolkig, örtlich vereinzelt dazu in Regensburg, Niederbayern und der Oberpfalz auch Regen. Der Charivari-Wettertrend. Morgen am Mittwoch wird es bei 18 bis 21 Grad nochmal durchwachsen. Mit Wolken, Regen oder teils Gewittern, zwischendurch aber auch Sonne. Ab Donnerstag geht's bergauf zum Pfingstwochenende und Ferienstart bei bis zu 30 Grad. Dann am Sonntag schön sonnig, frühsommerlich bei uns in der Region.

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1: Ich bin Florian Klaus. Die Folgen von Hitze und Trockenheit machen den deutschen Wäldern weiter zu schaffen, aber Bundesagrarminister Reiner zufolge ist ihr Zustand im vergangenen Jahr immerhin nicht schlechter geworden. Er sprach bei der Vorstellung neuer Daten von einer Stabilisierung. Immer noch hat nur jeder fünfte Baum eine volle, gesunde Krone. Positiv ist aber, dass weniger Laub- und Nadelbäume neu abgestorben sind. Die neue E-Auto-Prämie ist schnell auf große Nachfrage gestoßen. Alleine bis zum Ende der Veranstaltung, bei der das Antragsportal freigeschaltet worden ist, gab es schon fast 2000 Anträge. Gefördert werden E-Autos und bestimmte Hybride, die seit dem 1. Januar zugelassen worden sind. Es gibt bis zu 6000 Euro pro Wagen. Die Fördermittel sollen für bis zu 800.000 Fahrzeuge reichen. 15 Monate lang hat der Landtag von Sachsen-Anhalt den Anschlag auf den Magdeburger Weihnachtsmarkt intensiv aufgearbeitet. Ein zentrales Ergebnis: Schwächen und Fehler im Handeln von Behörden haben es dem Täter zumindest leicht gemacht, die Tat zu begehen. So steht es im Abschlussbericht. Thomas Thunfeld berichtet.
2: Ein Betonblock an der falschen Stelle, Schutzkonzepte, die nicht gründlich gecheckt worden sind, Informationen zum späteren Täter, die nicht zentral zusammengeführt wurden. Im Abschlussbericht werden eine ganze Reihe von Fehlern aufgelistet. Und mindestens die Oppositionsfraktionen im Magdeburger Landtag sind sich einig, der Anschlag hätte verhindert werden können.
1: Googeln ist für Suchen im Internet praktisch synonym geworden. Der Internetriese will seine über Jahrzehnte kaum veränderte Suchmaske jetzt an die Zeit künstlicher Intelligenz anpassen. So soll das Suchfeld bei Bedarf größer werden, um längere Anfragen zuzulassen. Es kann auch mit Bildern, Dateien oder Videos befüllt werden. Google fokussiert sich inzwischen stark auf KI. Schon jetzt werden bei Suchanfragen KI-Zusammenfassungen angezeigt. Wer kennt das nicht? Vor dem Frauenklo gibt es in Konzertpausen immer lange Schlangen, während Männer einfach durchgehen können. Das liegt auch an den geltenden Toilettenvorschriften in Bayern. Der Bauausschuss im Landtag hat jetzt eine Verordnung geändert. Bei Veranstaltungen soll es künftig gleich viele Toiletten für Männer und Frauen geben. Die Umsetzung kann aber dauern.
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3: Hier die aktuellen Meldungen von den Straßen bei uns in der Region. Fahrt auf der A3 Nürnberg in Richtung Passau vorsichtig. Zwischen Sinzing und Kreuz Regensburg kommt es zu Behinderungen wegen einer Wanderbaustelle. Auf der A93 Regensburg in Richtung Weiden. Hier kommt es zwischen den Anschlussstellen Regensburg Nord und Regenstauf zu Behinderungen wegen einer Nachtbaustelle.
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5: In der Nacht wolkig, örtlich vereinzelt dazu in Regensburg, Niederbayern und der Oberpfalz auch Regen. Der Charivari-Wettertrend. Morgen am Mittwoch wird's bei 18 bis 21 Grad nochmal durchwachsen. Mit Wolken, Regen oder teils Gewittern, zwischendurch aber auch Sonne. Ab Donnerstag geht's bergauf zum Pfingstwochenende und Ferienstart bei bis zu 30 Grad. Dann am Sonntag schön sonnig, frühsommerlich bei uns in der Region.
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1: Hier die wichtigsten Meldungen von den Straßen bei uns in der Region. Fahrt auf der A3 Nürnberg in Richtung Passau vorsichtig. Zwischen Sinzing und Kreuz Regensburg kommt es zu Behinderungen wegen einer Wanderbaustelle. Auf der A93 Regensburg in Richtung Weiden hier kommt es zwischen den Anschlussstellen Regensburg Nord und Regenstauf zu Behinderungen wegen einer Nachtbaustelle.
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3: In der Nacht wolkig, örtlich vereinzelt dazu in Regensburg, Niederbayern und der Oberpfalz auch Regen. Der Charivari-Wettertrend. Morgen am Mittwoch wird es bei 18 bis 21 Grad nochmal durchwachsen. Mit Wolken, Regen oder teils Gewittern, zwischendurch aber auch Sonne. Ab Donnerstag geht's bergauf zum Pfingstwochenende und Ferienstart bei bis zu 30 Grad. Dann am Sonntag schön sonnig, frühsommerlich bei uns in der Region.

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1: Ich bin Florian Klaus. Die Sommer von 2018 bis 2020 waren extrem trocken und heiß und die deutschen Wälder haben sich davon immer noch nicht erholt. Das steht in einem neuen Bericht. Bei den häufigsten Arten sind nach wie vor 4 von 5 Bäumen krank. Bundesagrarminister Reiner zufolge hat sich der Zustand der Wälder aber immerhin nicht verschlechtert im letzten Jahr. Umweltverbände sehen das angesichts der Klimakrise aber nicht als Grund zur Entwarnung. Wer die neue Kaufprämie für Elektroautos nutzen will, kann die staatliche Unterstützung jetzt beantragen. Bundesumweltminister Schneider hat das Förderportal freigeschaltet. Das Antragsverfahren läuft ausschließlich digital ab, rückwirkend für Neuzulassungen ab Januar. Tine Klimach berichtet.
2: Viele Interessierte standen offenbar schon in den Startlöchern. Bis zum Ende der Veranstaltung mit Umweltminister Schneider, die gerade mal eine halbe Stunde dauerte, gab es schon über 1.800 Anträge. Die Höhe des Zuschusses hängt von Fahrzeug, Einkommen und Familiengröße ab und kann bei bis zu 6.000 Euro liegen.
1: Ein US-Amerikaner, der sich im Kongo mit dem Ebola-Virus angesteckt hat, soll in Berlin behandelt werden. Er kommt laut Bundesgesundheitsministerium in die Sonderisolierstation der Charité. US-Behörden hatten die Bundesregierung um Unterstützung gebeten, auch weil der Flug nach Deutschland kürzer ist. Der Ausbruch des Ebola-Fiebers im Kongo weitet sich weiter aus. Die dortige Regierung meldet schon mehr als 100 vermutete Todesfälle. Dara, die Siegerin des Eurovision Song Contest für Bulgarien, ist in Sofia von tausenden Fans mit einer Party gefeiert worden. Das Mega-Event mit einem 60 Meter langen roten Teppich und 3 Bühnen wurde von der bulgarischen Hauptstadt organisiert. Die 27-jährige Dara hatte den ESC in Wien am Samstag mit dem Song Bangaranga gewonnen. Die deutsche Fußball-Bundesliga ist schon durch, in der englischen Premier League wird aber noch gespielt. Der FC Arsenal steht dort jetzt schon vor dem letzten Spieltag als Meister fest, nachdem Rivale Manchester City beim FC Bournemouth Punkte liegen gelassen hat. Das Spiel endete 1:1 unentschieden. Die Londoner um den deutschen Nationalspieler Kai Havertz sind damit nach 22 Jahren wieder englischer Meister.
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3: Hier die wichtigsten Meldungen von den Straßen bei uns in der Region. Wenn ihr gerade auf der A3 Nürnberg in Richtung Passau unterwegs seid, fahrt zwischen den Anschlussstellen Sinzing und Kreuz Regensburg vorsichtig. Hier kommt es zu Verzögerungen wegen einer Wanderbaustelle. Wechseln wir zur A93 Regensburg in Richtung Weiden. Hier kommt es zwischen Regensburg Nord und Regenstauf zu Behinderungen wegen einer Nachtbaustelle.
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4: Nachts wolkig, örtlich vereinzelt dazu, in Regensburg, Niederbayern und der Oberpfalz auch Regen. Tagsüber heute am Mittwoch wird es bei 18 bis 21 Grad nochmal durchwachsen. Mit Wolken, Regen oder teils Gewittern, zwischendurch aber auch Sonne. Der Charivari-Wettertrend ab Donnerstag geht's bergauf. Zum Pfingstwochenende und Ferienstart bei bis zu 30 Grad dann am Sonntag. Schön sonnig, frühsommerlich bei uns in der Region.
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1: Hier die aktuellen Meldungen von den Straßen bei uns in der Region. Fahrt auf der A3 Nürnberg.

Wir bleiben noch auf der A3. Nürnberg in Richtung Passau. Auch zwischen Zinzing und Kreuz Regensburg kommt es zu Behinderungen wegen einer Wanderbaustelle. Wechseln wir zum Schluss noch zur A93 Regensburg in Richtung Weiden. Hier kommt es zwischen Regensburg Nord und Regenstauf zu Behinderungen wegen einer Nachtbaustelle.

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1: Ich bin Florian Klaus. Vor einer Weile hat der geplante Abzug tausender US-Soldaten aus Deutschland Schlagzeilen gemacht. Jetzt hat der oberste NATO-Kommandeur angekündigt, dass die USA in den kommenden Jahren weitere Truppen aus Europa abziehen wollen. Wann genau das passieren soll, sagte er nicht. Auch weitreichende Mittelstreckenwaffen sollen demnach anders als geplant nicht in Deutschland stationiert werden. 2 Wochen nach seinem Transport Richtung Nordsee wurde der als Timi bekannte Buckelwal tot vor der dänischen Insel Anholt entdeckt. Der Kadaver soll nun doch abtransportiert und nach Möglichkeit obduziert werden, Skandinavien-Korrespondentin Julia Weschenbach berichtet.
2: Der Wal liegt an einem gut besuchten Strand im flachen Wasser, schreibt die dänische Umweltbehörde. Wenn man sich Strömung und Wasserstand dort ansieht, ist es demnach sehr wahrscheinlich, dass er ohne Zutun dort liegen bleibt. Dann allerdings fürchten die Dänen, könnte er Badegäste und Einheimische stören.
1: Das Rauchen verursacht hohe Kosten im Gesundheitswesen, also sollten zusätzliche Einnahmen aus der Tabaksteuer auch für die Gesundheit verwendet werden. So argumentiert der Drogenbeauftragte der Bundesregierung Streeck in der Bild. Das Geld solle gezielt in Prävention, Rauchentwöhnung und Behandlung fließen. Eine höhere Tabaksteuer war ursprünglich als Ausgleich zur Entlastungsprämie für Arbeitnehmer geplant. Ob sie nach deren Scheitern noch kommt, ist nicht sicher. Wenige Tage nach US-Präsident Trump ist jetzt auch Kreml-Chef Putin in China zu Besuch. Nach russischen Angaben soll die Partnerschaft der beiden Länder ausgebaut werden, etwa beim Handel. Heute will Putin mit Chinas Präsident Xi sprechen. Bundeskanzler Merz hat zu dem Besuch gesagt, dass er keinen grundlegenden Wechsel in den Beziehungen beider Länder erwartet. Er hoffe trotzdem, dass sich China für ein Ende des Ukraine-Kriegs einsetzt. Entwarnung in Mühldorf am Inn. Am dortigen Bahnhof war am Abend eine Fliegerbombe gefunden worden, doch von dem Blindgänger aus dem Zweiten Weltkrieg geht keine Gefahr aus. Das hat ein Sprengmeister festgestellt. Weitere Maßnahmen sind demnach nicht erforderlich. Der Zugverkehr konnte darum wieder anlaufen.
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3: Hier die aktuellen Meldungen von den Straßen bei uns in der Region. Fahrt auf der A3 Nürnberg in Richtung Passau. Besonders vorsichtig. Zwischen den Anschlussstellen Vielburg und Parsberg kommt es zu Behinderungen durch eine ungesicherte Unfallstelle. Jetzt zur A93 Regensburg in Richtung Weiden. Hier kommt es zwischen Regensburg Nord und Regenstauf zu Behinderungen wegen einer Nachtbaustelle.
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4: Nachts wolkig, örtlich vereinzelt dazu, in Regensburg, Niederbayern und der Oberpfalz auch Regen. Tagsüber heute am Mittwoch wird es bei 18 bis 21 Grad nochmal durchwachsen. Mit Wolken, Regen oder teils Gewittern, zwischendurch aber auch Sonne. Der Charivari-Wettertrend ab Donnerstag geht's bergauf. Zum Pfingstwochenende und Ferienstart bei bis zu 30 Grad dann am Sonntag. Schön sonnig, frühsommerlich bei uns in der Region.

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1: Hier die aktuellen Meldungen von den Straßen bei uns in der Region. Fahrt auf der A3 Nürnberg in Richtung Passau besonders vorsichtig. Zwischen Vilburg und Parsberg kommt es zu Verzögerungen aufgrund eines Unfalles. Wechseln wir zur A93 Regensburg in Richtung Weiden. Hier kommt es zwischen Regensburg Nord und Regenstauf zu Behinderungen wegen einer Nachtbaustelle.

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1: Ich bin Florian Klaus. Die USA wollen sich militärisch wohl weiter aus Europa zurückziehen. Wie der oberste NATO-Kommandeur, der US-General Grinkiewicz, gesagt hat, will das Land in den kommenden Jahren weitere Soldaten zurückholen. Einen Zeitplan nannte er nicht, die Europäer sollen aber genug Zeit bekommen, um die amerikanischen Streitkräfte mit eigenen zu ersetzen. Vor einiger Zeit hatte US-Präsident Trump schon den Abzug von 5000 Soldaten aus Deutschland angekündigt. Die neue E-Auto-Prämie ist schnell auf große Nachfrage gestoßen. Alleine bis zum Ende der Veranstaltung, bei der das Antragsportal freigeschaltet worden ist, gab es schon fast 2000 Anträge. Gefördert werden E-Autos und bestimmte Hybride, die seit dem 1. Januar zugelassen worden sind. Es gibt bis zu 6000 Euro pro Wagen. Die Fördermittel sollen für bis zu 800.000 Fahrzeuge reichen. 15 Monate lang hat der Landtag von Sachsen-Anhalt den Anschlag auf den Magdeburger Weihnachtsmarkt